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Es ist ein eher regnerischer und kühlerer Tag diese Woche. Die Temperaturen, die liegen so zwischen 14 bis 20 Grad. Vor allem in der Früh und am Vormittag wird es noch sehr stark regnen in vielen Teilen. Ab Mittag und Nachmittag gibt es dann ein paar vereinzelte Sonnenfenster.

0: es ist ein eher regnerischer und kühlerer Tag dieser Woche. Die Temperaturen, die liegen so zwischen 14 bis 20 Grad. Vor allem in der Früh und am Vormittag wird es noch sehr stark regnen in vielen Teilen. Ab Mittag und Nachmittag gibt es dann ein paar vereinzelte Sonnenfenster.
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1: Guten Morgen, Freitag, Zwickeltag, Fenstertag, grüß euch. Also wenn ihr jetzt wach seid, dann dann habt ihr einfach nicht, euch nicht freigenommen, ihr wollt es auch gar nicht.

0: Das macht doch gar nichts, denn das wird heute ein guter Tag.
1: Oft sind diese Tage auch ganz angenehm. Ja. Dann ist der Chef nicht da, ist so ein bisschen ruhiger. Hoffentlich habt ihr nicht zu viel zu tun heute. Auf jeden Fall danke, dass ihr schon wach seid. Danke, dass ihr eingeschaltet habt. Und wir haben heute übrigens in Amerika den Tag des Lebkuchens.
0: Heute? Ja, also das passt. Oh mein Gott, ich habe mein Lebkuchenhaus noch immer stehen.
1: Okay, wir haben diese eine Person gefunden, für die es interessant ist. Jetzt haben wir für alle in diesem schönsten Bundesland Österreichs den nächsten Antenne Salzburg 90er. Mehr Musik, mehr Abwechslung, mehr Freitag. Schönen guten Morgen.

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0: Also geburtstagstechnisch ist das eher mau, sage ich gleich dazu.
1: Ja?
0: Ja.
1: Na gut, dann kommen wir mal zu den Regularien für den 5. Juni 2026. Wir schreiben einen Freitag im schönsten Bundesland Österreichs. Heute hätten wir den Ketchup-Tag in Amerika.
0: Mm.
1: Den Weltumwelttag, der ist ja wichtig.
0: Oh, der ist wichtig.
1: Den UNO World Environmental Day. Dann hätten wir den Tag der Haltung, wobei es geht nicht um die Körperhaltung mit aufrecht sitzen.
0: Die ist ja auch wichtig.
1: Die ist auch wichtig, sondern es geht darum, eine Haltung zu haben. Finde ich gut.
0: Ach, zu Meinung zu sagen.
1: Ja.
0: Okay.
1: Tag der Donuts, Tag des Heißluftballons und Tag des Lebkuchens.
0: Ja. Ja, super.
1: Na, erzähl's.
0: Mein Lebkuchenhaus steht noch immer. Also, und jetzt haben wir eigentlich schon fast 6 Monate nach Weihnachten. Ich überlege jetzt, ob ich es nicht gleich stehen lasse für Weihnachten, weil das ist schon wurscht. Problem ist aber, das fängt ja an zu stauben. Unser Lebkuchenhaus ist relativ groß, also das hat so 30 mal 30 Zentimeter und 30 in die Höhe.
1: Ja.
0: Also das ist wie so ein Playmobil-Mandelhaus eigentlich. Und jetzt ist schon wirklich, und es duftet sehr gut. Ich habe nur jetzt gelesen, dass wenn das so lang steht, dass es tatsächlich Mäuse und Ratten auch in Wohnungen anzieht.
1: Ah, wirklich?
0: Ja, natürlich, ja, weil der gut. Quasi da unter Essen pfui.
1: Aber das ist, glaube ich, nicht so schlimm, weil du hast ja einen Hund. Ich glaube nicht, dass du da so viele Mäuse und Ratten hast.
0: Ah, du meinst, dass der Hund das sonst frisst irgendwann?
1: Nein, das Haus sollte er nicht essen. Ich glaube nicht, dass es gesund ist.
0: Nein, glaube ich auch nicht.
1: So, jetzt Geburtstagskinder.
0: Wir haben nur eins. Ein großes. Wenn ihr Geburtstag habt, Happy Birthday. Mark Wahlberg, der Marky Mark, wird heute auch schon 56, aber trotzdem immerhin Schauspieler und Unterhosenmodel, war er mal Hip-Hop-Sänger.
1: Ja, also volles Programm.
0: Ja.
1: Also ja, ihr Hochtalentierten in dem schönsten Bundesland Österreichs, ihr seid jetzt gerade gestern am Morgen.
0: Macht was draus.
1: Na ja, fix. Schönen guten Morgen.

Sachsen. Von Antenne Salzburg, 8 Minuten vor 6. So. Was ist über Nacht passiert? Natürlich gleich bei uns das erste News-Update des Tages. 5:30 auf Antenne Salzburg.

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17: Im Studio Gloria Grünberger. Ein kurioser E-Scooter-Unfall hat sich kürzlich in der Markt am Wallersee ereignet. Ein E-Scooter-Fahrer hat einen Rollerfahrer mit einem Gürtel hinter sich hergezogen. Dabei ist es jedoch zu einem Sturz gekommen. Beide haben sich verletzt. Die Männer sind betrunken gewesen und werden angezeigt. Auf ein Drogenlager gestoßen sind Polizisten bei einer Hausdurchsuchung im Pongau. Seit etwa 5 Jahren soll eine 35-Jährige mit den Drogen gehandelt haben. In ihrer Wohnung sind schließlich Cannabiskraut, Haschisch, Kokain und mehrere Magic Mushrooms gefunden worden. Die Frau zeigt sich geständig. Und tausende Trailrunner aus 46 Ländern sind heute und morgen am Hochkönig unterwegs. Aus dem legendären Hochkönig-Man hat sich der Hochkönig Ultrax entwickelt. Damit ist heute Premiere. Spektakuläre Trails erwarten die Sportler. Für die Region ist das Event ausschlaggebend, denn Hotels, Gastronomie und lokale Betriebe profitieren enorm von den zahlreichen Gästen.
18: Ultrax heißt das Ganze.
17: Mhm.
18: Ultra hart sind wir heute auch in der Wetterlage. Einen schönen guten Morgen, kurz nach 5:30. Viel Regenschauer gibt es da heute in ganz Salzburg. Im Laufe des Nachmittags kommt aber ein bisschen die Sonne raus. Die Temperaturen aber kalt. Heute war am

0: 18 bei maximal 19 Grad heute.
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0: 5:32 Uhr, dafür nichts los auf den Straßen. Gute Fahrt.

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1: Einen wunderschönen guten Morgen, so 5.32 Uhr. Wie schaut's aus? Gut schaut's aus. Starten wir rein in diesen Freitag. Wochenende steckt direkt vor der Tür. Und die Spin Doctors sind auch mit dabei. Two Princes, schönen guten Morgen.

Morgen. Hallo, Antenne Salzburg hier. Es ist 6:06 und es hat sich ein Unfall ereignet auf der A10 Tauern Autobahn in Fahrtrichtung Salzburg, und zwar zwischen Eutenmarkt beziehungsweise und Tauern momentan 10 Minuten Zeitverlust. Es gibt da bereits Stau und es hat sich ein Unfall ereignet. Also auf der A10 Tauern Autobahn in Fahrtrichtung Salzburg bei Altenmarkt hat sich ein Unfall ereignet. Wir bitten dort um erhöhte Vorsicht. Vor allem gibt es auch Aquaplaning-Gefahr. So, wir sind bei euch.

0: Das ist heute der Fenstertag, ein ganz, ganz wichtiger Tag heute. Für uns alle, eh klar. Erst einmal das Wochenende steht dann direkt vor der Tür. Aber für Dua Lipa geht es heute los in Sizilien. Ab heute Mega-Feier für 3 Tage. Und natürlich, Christian, du hast mich draufgebracht. Morgen ist ja der 6.6.
1: Ach, deswegen haben das, die da geheiratet.
0: Das heißt, sie wird ja am 6. Standesamtlich hat sie schon geheiratet, ihren Schauspieler. Und am 6.6. wahrscheinlich werden die morgen heiraten. Mit dabei echt Elton John, Madonna und Co. Also das ist halt schon. Trotzdem frage ich mich ganz ehrlich, diese reichen, berühmten, Dua Lipa ist super, super Sängerin, aber für 3 Tage hat die allein 26 Kleider mitgenommen. Entschuldigung, ganz ehrlich.
2: Aber wer weiß, ob das auch wirklich stimmt? Wer hat das ausgeplaudert?
0: Also sie hat das selber auf Insta, hat die gesagt, 26 Kleider.
2: Ach so, sie hat das selber?
0: Ja.
2: Ja, da ist die Frage, ob die dann, das heißt, bloß weil ich die Kleider habe, heißt ja nicht, dass ich sie anziehen muss.
0: Ja, ich frage mich nur, ich hätte dann so einen Stress, weil auf der anderen Seite kannst du die nicht anpassen ohne Ende, ist auch gut. Das heißt, du kannst föllern, verstehst du, und schützt irgendwas um mich, wurscht, neues Kleid. Aber ich hätte immer, es gibt doch immer so 1, 2 Lieblingskleider, die man hat, und dann kann man sich doch gar nicht entscheiden bei so viel.
2: Aber das ist doch gut, dann hat sie 24 zum Essen, 2 zum Tragen.
0: Also.
2: Okay, schaut her, ihr habt eure 2 Lieblinge eingeschaltet, danke dafür. Hier ist Kathi und Christian am Morgen, wir haben den Freitag. Schönen guten Tag.

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19: Im Studio Gloria Grünberger. Zahlreiche Oldtimer sind aktuell auf Salzburgstraßen unterwegs. Gestern hat zum 22. Mal das historische Geißbergrennen gestartet. Der Auftakt ist in der Salzburger Altstadt gewesen, auf dem Residenzplatz und zwischen Staatsbrücke und Nonntaler Brücke. Mit dabei sind 145 internationale Teams. Heute geht es um 8:30 weiter mit 2 Wertungsläufen auf den Geißberg. Zu direkten Friedensverhandlungen hat der ukrainische Präsident Volodymyr Zelensky jetzt Russlands Staatsoberhaupt Wladimir Putin aufgefordert. Das persönliche Treffen hat er in einem offenen Brief vorgeschlagen. Örtlich habe er die Schweiz, die Türkei oder einen arabischen Staat vorgeschlagen. Laut dem Kreml habe Präsident Putin gesagt, dass Zelensky nach Moskau kommen könne, wenn er reden möchte. Die Obduktion des Buckelwals Timmy ist gestern in den späten Abendstunden beendet worden. Das Tier ist von einem Team aus Fachleuten und Tierärzten

Leichten stundenlang untersucht und zerlegt worden. Eine klare Todesursache konnte aber noch nicht festgestellt werden. Klar ist aber jetzt, dass der Waldtimi ein Weibchen ist. Und Österreichs ÖFB-Team ist mittlerweile im WM-Co-Gastgeberland in den USA angekommen. Nach 11 Stunden Flugzeit sind sie in Los Angeles.

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1: In Santa Barbara bei unseren Fußballern, ja, ist zwar momentan Nacht, aber da wird heute so an die 25 Grad bekommen. Das schaffen wir heute nicht, aber morgen schaffen wir das wieder. Schönen guten Morgen. Heute 19 Grad, den ganzen Tag viel, viel Regen mit dabei und es ist kühl und frisch. Auch jetzt momentan zum Beispiel in der Stadt Salzburg 12 Grad und in Sellfelden hat es momentan nur 10 Grad.
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2: Um 6:03 haben wir leider Gottes immer noch den Unfall auf der A10 Tauernautobahn in Fahrtrichtung Salzburg zwischen Flachau und Altenmarkt. Rechter Fahrstreifen dort gesperrt, also man kommt langsam dran vorbei. Ansonsten läuft's noch gut. Ich sag's nochmal mit dazu. Heute auch mal wieder erhöhte Aquaplaning-Gefahr. Also nicht zu schnell unterwegs sein. Das
0: wollen wir nicht. Nein. 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
1: Iglo an diesem Freitag, schön, dass ihr mit dabei seid an diesem Zwickeltag, an diesem Fenstertag. Wir schauen nach kleiner Amerika, wie der Flug so war.
2: Ja, wir haben ja die ersten Details.
1: Na sicher.
2: Ist aber weil die, was die Flieger so gespielt haben, das ist ganz lustig. Ist ja eh wichtig, dass der Mannschaft gut geht, weil in einer Woche startet die Fußball-Weltmeisterschaft.
1: Ja, eben, insofern.
2: Unglaublich, ja. Und für alle, die jetzt wach sind, die heute arbeiten müssen, für euch singen die Chöre. Und zwar die Chöre der 90er. Wir lieben uns ja alle mit den Army of Lovers Crucified. Sind wir auch so ein bisschen für alle, die heute arbeiten müssen, aber das wird ein guter Freitag. Schönen guten Morgen.

0: Puh, richtiges Sauwetter heute in diesem Freitag, an diesem Fenstertag. Aber wie immer kommt es auch heute und vor allem heute drauf an, was man draus macht. Hört sich einmal den Markus an. Der kommt aus Hallein. Was macht er heute?
1: Zu Hause sein?
2: Nein, da ist er.
1: Indoor-Sport, halt drinnen.
0: Indoor-Sport halt drinnen. Geht ja auch. Und wir haben also fantastische Möglichkeiten, in Salzburg das zu machen, oder?
2: Zum Beispiel, wenn der Chef noch nicht im Büro ist, kann man es auch im Büro machen.
0: So ist es. Also außerdem ist es der beste Freitag des Monats. Eine kurze Woche, oder? Das Wochenende steht direkt vor der Tür. Insofern, starten wir gut rein. 11 Minuten nach 6, Antenne Salzburg hier.

0: Sie sind in Amerika. Gut angekommen in unserer österreichischen Fußballnationalmannschaft. Nach 11 Stunden Flug nach Los Angeles. Dann noch eine Busreise von 4 Stunden nach Santa Barbara ins Hotel.
1: Das ist schon ordentlich eigentlich, oder? Wenn man sich das vorfällt, bist du schon gefühlt 14 Stunden im Flieger und dann nochmal 4 Stunden Flugreise. Aber, und das ist das Wichtigste, es geht Ihnen gut. Gell, David?
2: War ein bisschen lange.

0: aber wir konnten ein bisschen schlafen. Es war auch ein sehr ruhiger Flug.
1: Oh, das ist ja auch schon mal wichtig, ein ruhiger Flug. Also David Alaba war das. Und was machen die natürlich im Flug, er und der Marko Arnautović?
0: Marco und ich haben Ludo King gespielt auf dem iPad. Dementsprechend war alles okay.
2: Mensch, ärgere dich nicht. Ist das super, oder? Und das auf Video.
1: Also Ludo King ist so wie Mensch, ärgere dich nicht.
2: Ludo ist ja Mensch, ärgere dich nicht.
1: Genau, und es war nicht so, wenn jemanden geschlagen hat, dass der dann aus dem Flieger rausgeflogen ist.
2: Nein, ist nicht so.
1: Sondern sind alle gut angekommen, sie haben gut geschlafen.
2: Heute am Abend dann um 8 Uhr unserer Zeit schon das erste Training. Sicher, geht's dahin an diesem Freitag. Jetzt mit No Doubt. Guten Morgen.

dieser Freitag. Einen wunderschönen guten Morgen. Richtig viel los in Stadt und Land Salzburg und vor allem auch Geisbergrennen geht weiter. Teil 2, da schauen wir uns heute das ganz genau an. Gleich bei uns in Nachrichten um 6:30 auf Antenne Salzburg.

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8: Events lassen Innenstadt aufleben, aber der Speckgürtel leidet. Und kiloweise Drogen im Pongau, Händlerin festgenommen. Es ist 6.30 Uhr, einen schönen guten Morgen. Salzburg-Marathon, Residenzplatzkonzerte, Wintermarkt, Stadtfest und. Die Landeshauptstadt feuert derzeit ein Event nach dem nächsten ab. Das bleibt in Hotellerie und Gastronomie nicht unbemerkt. Die Gastgärten sind an den letzten Wochenenden randvoll gewesen, die Straßen mehr als beliebt. Die Events sind ein starker Motor für den städtischen Tourismus, sagt Wirtesprecher Ernst Püringer. Aber was des einen freut, ist zeitgleich auch des anderen leid.
9: Ein bisschen anders sieht es natürlich im Speckgürtel aus. Dort fehlen natürlich, wenn in der Innenstadt interessante Events stattfinden, wie zum Beispiel jetzt Konzerte oder auch das Geißbergrennen, dann schon die Gäste, weil die natürlich sich alle in die Stadt bewegen.
8: Auf ein riesiges Drogenlager gestoßen sind Polizisten bei einer Hausdurchsuchung im Pongau. Seit etwa 5 Jahren soll eine 35-Jährige mit den Drogen gehandelt haben. In ihrer Wohnung sind schließlich Cannabiskraut, Haschisch, Kokain und mehrere Magic Mushrooms gefunden worden. Die Frau zeigt sich geständig. Und zahlreiche Oldtimer sind aktuell in Salzburg unterwegs. Gestern ist Auftakt des diesjährigen Geißbergrennens gewesen. Heute geht's weiter. Alina Wörgötter berichtet.
10: Schon um 8:30 geht es los mit 2 Wertungsläufen auf den Geißberg. Das Starterfeld wird dabei geteilt. Die Strecke ist exakt 8.652 Meter lang. Der Höhenunterschied kommt auf 672 Meter. Die Mittagspause wird dann auf der Gersbergalm verbracht, ehe es am Nachmittag zum Start der Ausfahrt Geißberg-Wertungsfahrt kommt. Die Wertungsfahrt wird als Gleichmäßigkeitsrallye durchgeführt und hat eine Streckenlänge von rund 120 Kilometer mit Pause.
8: Morgen stehen dann die Bewerbe am Salzburgring an und am Abend schließlich die Gesamtsiegerehrung.
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12: Trüb und regnerisch starten wir rein in diesen Freitag. Es bleibt heute verregnet, die Sonne zeigt sich, wenn dann überhaupt, kurz am Nachmittag. Morgen dann mehr Sonnenschein und es wird auch milder, heute maximal 19 Grad.
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13: Um 6:30 mit der guten Nachricht von der A10 Tauernautobahn. Dort jetzt Unfallstelle geräumt. Wieder

0: freie Fahrt. Aber bitte nicht so schnell unterwegs sein. Heute Morgen so ein bisschen Aquaplaning-Gefahr auf Salzburgstraßen. Kennt ihr euch aus? Super. Solltet ihr Meldungen haben, gleich anrufen. Wir haben für euch die Gratis-Antenne Salzburg Verkehrshotline 0800 101 201. Gute Fahrt.
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2: Christian hat gerade von Anrufen gesprochen. Ist ein gutes Stichwort, Anrufen, oder Christian?
0: Ja, da gibt es eine Gemeinde, die heißt Namlos. Kennt ihr die?
2: In Österreich.
0: In Tirol. Ja, super schöne Gemeinde. Ich habe mir nur gedacht, ich kann doch da mal als Herr Pechke anrufen und fragen, welchen Namen sie haben wollen würden. So, der Bürgermeister, da regt sich richtig auf. Hört sich das an. Coole Geschichte. In 10 Minuten bei uns. Schönen guten Morgen. Morgen.

0: Und jetzt folgende kommt ein Song, der startet so richtig schön mystisch. Da könnte die Kathi eigentlich ihren...
1: Meinen was?
0: Ihren Mystiker rausholen.
1: Meine Mystiker?
0: Mir schwante...
1: Ach so.
0: Ein Freitag für dieses Wochenende.
2: Und es regnet. Aber der Regen ist gut. Denn er reinigt.
1: So gehen wir sauber rein. In diesen

schönen guten Morgen an diesem ganz besonderen Freitag. Irgendwie hat man das Gefühl, ganz Salzburg schläft noch, oder? Weil fast alle heute diesen Feiertag feiern. Allerdings ist es nicht so, denn die absolute Elite ist wach. Ihr seid es nämlich und wir halten heute gemeinsam die Stellung. Egal, ob ihr heute jetzt schon im Krankenhaus arbeitet oder im Bus lenkt oder im Supermarkt steht oder im Büro jetzt gerade die ersten Sätze das Licht anmachen, ihr seid die echten Helden des Tages, oder? Und deshalb ist es hier euer Song. Giants bei uns hier auf Antenne Salzburg. Picture this. Guten Morgen.

0: Aber heute ganz besonders viel, weil heute ist auch noch das Geisbergrennen.
1: Also es heute,
0: Wir hätten noch mehr.
1: Also erstmal an der Stelle, liebe Grüße, wir lieben ja diese Eier im schönsten Bundesland Österreichs.
0: Sicher. Gestern ist das ÖFTB-Team auch noch abgereist.
1: Richtig.
0: Polizei war auch im Einsatz. Polizei. Das Wichtigste ist, jetzt nicht allein. Denn es wird ein super Tag heute, dieser Freitag.
1: Oder? Sehr schön.
0: Ja,
1: voll. Und von uns gibt es dazu mehr Musik, mehr Abwechslung.

0: Also die einen fahren ja heute mit dem Auto auf den Berg, auch wenn das Auto schon etwas älter ist. Geisbergrennen haben wir vorher gerade drüber geredet. Die anderen machen das zu Fuß. Und da reden wir von einer Distanz von 71,5 Kilometer.
1: Um Gottes Willen.
0: Früher war das der Hochkönig, man. Jetzt sind es die Hochkönig Ultracks.
1: Boah.
0: Richtig coole Geschichte mit einem Teilnehmerrekord. Das schauen wir uns genau an. Wichtiges Thema. Schon mal gute Nachrichten für den heutigen Freitag. Mit allem, was sonst so wichtig ist aus Salzburg, Österreich und der Welt. In der Antenne Salzburg Nachrichten.

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12: Im Studio Gloria Grünberger. Tausende Trailrunner aus 46 Ländern sind heute und morgen am Hochkönig unterwegs. Aus dem legendären Hochkönig-Man hat sich der Hochkönig Ultrax entwickelt. Damit ist heute Premiere. Für die Region ist das Event ausschlaggebend, denn Hotels, Gastronomie und lokale Betriebe profitieren enorm von den zahlreichen Gästen. Heute findet der EU-Westbalkan-Gipfel erstmals in Montenegro statt. Die Staats- und Regierungschefs der EU-Länder, Spitzen der EU-Institutionen und die Beitrittskandidaten des westlichen Balkans treffen zusammen. Montenegro ist dem Ziel eines EU-Beitritts am nächsten. Noch heuer will das Land die Beitrittsgespräche abschließen. Österreich wird heute von Bundeskanzler Christian Stocker vertreten. In Mexiko eskalieren aktuell die Proteste der Lehrergewerkschaft. Und das genau eine Woche vor dem Auftakt der Fußball-WM. Die Lehrer fordern höhere Löhne und die Rücknahme einer Pensionsreform. Dabei gehen sie gewaltsam vor. Sie schlagen mit abgebrochenen Laternenstangen gegen Scheiben und Eingangstüren des Bildungsministeriums. Zudem haben sie Feuer gelegt. Jetzt drohen sie mit Massenprotesten zum WM-Eröffnungsspiel kommenden Donnerstag. Und jetzt ist es fix. Die Formel 1 wird bis 2037 weiterhin für Rennen in der Glücksspielmetropole Las Vegas gastieren. Der Vertrag ist verlängert worden. Die vergangenen Rennen haben der Region einen wirtschaftlichen Umsatz von knapp 2,7 Milliarden Euro beschert. Umso glücklicher ist man über die Entscheidung. Das diesjährige Rennen findet dann im November statt. An diesem Wochenende macht die Formel 1 Halt in Monaco.
13: Regnerisch starten wir rein in diesen Freitag. Es bleibt heute verregnet kalt bei maximal 19 Grad. Die Sonne zeigt sich heute nicht mehr, aber ab morgen. Morgen gibt es recht viel Sonnenschein, am Sonntag dann viel Sonnenschein und die Temperaturen steigen dann morgen schon auf 25 Grad.
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14: Er läuft gut um 6:40. Wir haben ja in den frühen Morgenstunden schon einen Unfall auf der 10 abgearbeitet. Insofern, ihr kommt jetzt gut voran. Gute Fahrt.
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3: Guten Morgen am Fenstertag. Irgendwie hat man das Gefühl, die halbe Nachbarschaft liegt noch

0: alle, die heute arbeiten müssen, arbeite ich eine kleine Runde für euch. Und zwar, da gibt es ja diese Anrufe, das mache ich eigentlich jetzt seit fast 30 Jahren.
1: Stimmt, du warst der Erste in Österreich, das ist richtig.
0: Wir nennen das offiziell Weckrufe, es sind diese sogenannten Candid Calls, wo man sich quasi als jemand anderer ausgibt und dann wo anruft mit einem Thema, das der zugehörigen Person wahrscheinlich nicht gefällt. So, es gibt eine Gemeinde, die heißt Namlos.
1: Die gibt's wirklich.
0: Eine schöne Gemeinde, ja. Die sind auch als Namlos glücklich. Trotzdem hol ich jetzt den Herrn Slopeschi aus und ruf da mal den Bürgermeister an.
2: Slobe?
0: Schönen guten Tag, Slopeschi spreche ich. Grüße, mit wem spreche ich bitte?
2: Gemeinde Namlos.
0: Grüße, ich bin von der Europäischen Namens GmbH. Soll ich ganz kurz fragen, ob Sie von uns vielleicht Hilfe bräuchten?
2: Was brauchen?
0: Ob Sie von uns Hilfe bräuchten. Wir verkaufen Ortsnamen in ganz Europa. Und nachdem Sie ja namlos sind, hätten wir was für Sie.
2: Ja, was haben wir Sie für uns da?
0: Naja, es gibt ja mehrere Möglichkeiten. Zum Beispiel Thüringen, da gibt es einen Ort, der heißt Lederhose. Die haben gesagt, für 3.000 Euro würden Sie den Namen abgeben.
2: Nein, ich brauche keinen. Ich habe einen Namen und der passt.
0: Dann hätten wir in Bayern gäbe es Tittenkofen. Sie könnten Tittenkofen 2 werden, wenn Sie wollen.
2: Nein, ich will überhaupt nichts.
0: In Sachsen-Anhalt gäbe es einen Oberkacker. Wie wär's damit?
2: Nein, das braucht nichts. Aus, Ende.
0: Ja, aber irgendeinen Namen brauchen Sie doch. Was ist denn mit etwas Modernem, wie zum Beispiel
2: ich
0: Kevin?
2: Ich brauche keinen Namen. Wir haben einen Namen. Wenn es Ihnen nicht passt, dann suchen Sie einen und auf jeden Fall bleiben wir bei Namlos. Aus, Ende.
0: Wie wär's mit Sorglos?
2: Ich hab gesagt, ich will keinen Namen.
0: Hobbylos?
2: Ich hab gesagt, ich will nichts. Aus Ende.
0: Okay, nein, dann eben nicht. Das ist ja in Ordnung. Es ging ja auch noch Lotto los.
2: Ja, du kannst machen, was willst du. Du bist sowieso ein Trottel.

0: Century.
1: Jawohl. Könnt jederzeit anrufen. 0662 40 80 80. Wir haben 16 nach 7. Und das Schöne ist, wir sind der Radiosender, wo die Menschen auch hingehen. Da ist Antenne Salzburg. Hallo.
2: Ja, guten Morgen. Bin ich beim besten Radiosender im Universum?
1: Ja, sicher bist du da. Servus, grüß dich.
2: Eins muss ich sagen, ich muss euch ein Kompliment machen. Ihr habt Ideen, das ist ein Wahnsinn. Ihr seid mit Abstand der Beste.
3: Oh, das ist voll lieb, danke.
2: Besser geht's nicht mehr, das nutzt nichts. Es ist lustiger, wie die Leute dann krantig werden, weil Humor hat ja keiner mehr heutzutage. Ja,
1: aber dafür haben unsere Hörer Humor, das ist ja das, was es ausmacht.
2: Ja, Gott sei Dank, na, ohne euch war das Leben so wie das heutige Wetter. Nur Ärger.
1: Oh. Aber zum Mittag kommt die Sonne raus. Sehr schön, du, dann wünschen wir dir ein schönes Wochenende. Danke für den Anruf.
2: Keine Veränderung, alles Gute, pfiat euch.
3: Pfiat.
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Einen wunderschönen guten Morgen, hallo, herzlich willkommen. So, wir starten rein an diesem Freitag, kurz vorm Wochenende. Unser ÖFB-Team gut angekommen in Amerika, alles gut gegangen, sind bereits auf dem Weg nach Santa Barbara zu ihrem Hotel. In Salzburg auch einiges los an diesem Wochenende. Also über den Stau am Wochenende reden wir auch gleich, aber wir haben richtig Gutes zu vermelden. Nicht nur vom Geißbergrennen, sondern auch von unserer Erdbeersaison. Denn die Erdbeeren brauchen den Regen nämlich. Und unsere Nachrichten freuen sich da gleich mit. Eklar, gute Nachrichten bei uns in den Nachrichten. Um 7:30 habe ich schon gesagt, dass Nachrichten sind. Um 7:30, genau. 8 Minuten noch bis dorthin. Guten Morgen.

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8: Ausländische Erntehelfer in Salzburg unabdingbar und Geißbergrennen startet in den zweiten Tag. Es ist 7.30 Uhr, einen schönen guten Morgen. Rot, reif und saftig. Die Erdbeersaison in Salzburg ist angelaufen. Um den ganzen Beeren gerecht zu werden, sind zahlreiche Erntehelfer notwendig. Der Walser Landwirt Matthias Preutzner setzt mittlerweile auf die Unterstützung aus Rumänien. Eine Zusammenarbeit mit Einheimischen hat nicht gefruchtet.
9: Wir haben wirklich viele Sachen probiert, dass wir Arbeitslose beschäftigen, das was auch vorgeschrieben ist und so. Und es hat sich herausgestellt, dass das einfach nicht wirklich machbar ist in dem Geschäft.
8: Demnach stehen heuer wieder 10 rumänische Helfer auf seinen Feldern und pflücken die Erdbeeren. Wichtig dabei ist ein vertrauensvoller Umgang und auch die Verpflegung sowie Unterbringung der Helfer.
9: Man soll schon darauf schauen, dass es ihnen gut geht, weil dann kommen sie auch gern wieder.
8: Am Wochenende werden Salzburg Straßen wieder zum Dauerparkplatz. Einerseits gibt es viel Urlauberverkehr Richtung Süden, andererseits gehen in Bayern und Baden-Württemberg die Pfingstferien zu Ende. Besonders betroffen ist die A10 und der Grenzübergang am Walserberg. Zudem kommt es zu einigen Straßensperren durch das Geißbergrennen und am Sonntag auch auf der Großglochner Hochalpenstraße für das Radrennen, den Glocknerkönig. Und zahlreiche Oldtimer sind aktuell in Salzburg unterwegs. Gestern ist der Auftakt des diesjährigen Geißbergrennens gewesen. Heute geht's weiter. Alina Wörgerter berichtet.
10: Schon um 8:30 geht es los mit 2 Wertungsläufen auf den Geißberg. Das Starterfeld wird dabei geteilt. Die Strecke ist exakt 8.652 Meter lang. Der Höhenunterschied kommt auf 672 Meter. Die Mittagspause wird dann auf der Gersbergalm verbracht, ehe es am Nachmittag zum Start der Ausfahrt Geißberg-Wertungsfahrt kommt. Die Wertungsfahrt wird als Gleichmäßigkeitsrallye durchgeführt und hat eine Streckenlänge von rund 120 Kilometer mit Pause.
8: Morgen stehen die Bewerber am Salzburgring an und am Abend schließlich die Gesamtsiegerehrung.
11: Schönen guten Morgen am Freitag. Mit Regenschauern geht's rein in diesen Tag. Die Wolken hängen tief über ganz Salzburg. Im Lauf des Nachmittags kommt ein bisschen die Sonne raus. Mehr Sonnenschein gibt's dann morgen. Temperaturen aber zum Vergessen. Momentan, ja oder heute, 19 Grad.
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12: Wenn man jetzt schon unterwegs ist, kommt man zumindest gut voran. Keine gröberen Verkehrsbehinderungen zu vermelden. Das ist schon mal die gute Nachricht. Und solltet ihr etwas haben, dann gleich an uns. Wir haben für euch die gratis Antenne Salzburg Verkehrshotline 0800 101 201.
13: Gute Fahrt.
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12: Und wisst was, dieser Freitag wird schön und die WM wird auch schön, weil wir haben von Thorsten Einersohn. Alle, alle, alle. Gleich in voller Länge. Ist ja in Salzburg geschrieben worden, bitteschön.
16: Ja, so ist es.
12: Kathi Sohn.
16: So ist es.
12: Aber vorher natürlich der nächste.
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12: Richtig coole Song. Die Passion Mode, Personal Jesus.

0: Und hier ist der nächste Reim. Das Wochenende sagt Hello mit Cabilla Cabello.
1: Christian, was?
2: Das ist ein volles Programm heute.

0: die gute Nachricht für diesen Freitag für uns alle. Unsere Fußballer sind gut angekommen in Amerika. Nach 11 Stunden Reise österreichisches Fußballnationalteam in Amerika gelandet.
1: Übrigens, bei denen ist gerade 22.39 Uhr. Kannst du das vorstellen? Das heißt, die machen jetzt wahrscheinlich gerade ihre Playstation aus und legen sich so langsam ins Bett.
0: Irgendwie komisch.
1: Weil wir uns ja mal so diese Fußballer alle genau angeschaut. Wer hat was mitgenommen und vor allen Dingen, wer hatte am meisten Koffer?
0: Das ist wirklich interessant. Wisst ihr, wer am bescheidensten ist bei unserem Fußballnationalteam? Ist tatsächlich Marcel Sabitzer. Der hat nur einen Koffer gehabt und der war nicht mal groß.
1: Ein einziger Koffer.
0: Also der war so ein bisschen größer als Handluggage. Am zweitbescheidensten natürlich unser Niki Seibald. Der hat einen normalen Koffer gehabt und Handluggage. Und wer hat am meisten geklotzt? Was glaubt ihr? Wer hat am meisten Koffer mitgehabt?
1: Ich würde jetzt sagen, Marko Nodovic.
0: Nicht. Nein, eben nicht, habe ich auch gedacht. Es war tatsächlich David Alaba. Der ist mit 3 riesigen Fetten, so, also diese Teile, die man dann noch so mal so extenden kann, also so aufmachen kann.
1: 3?
0: 3 riesen Koffer rausmarschiert und Handluggage.
1: Hatte die auch alleine rausgefahren?
0: Ja, alles selber. Das machen die überhaupt. Die fahren ihr Gepäck selbst. Da gibt es niemanden, der das trägt.
1: Wie können wir jetzt vorstellen, wenn ich jetzt der Kapitän bin, würde ich jetzt sagen, Niki, kannst du mal den Koffer mitnehmen? Also, ja, aber das machen sie nicht.
0: Nein, machen nicht. Die machen das alles selber und haben übrigens, als sie ausgestiegen sind, gestrahlt wie die kleinen Buben. Nach Sonnenschein in Los Angeles ist alles fantastisch.
1: Heute in einer Woche startet die Fußball-Weltmeisterschaft. Die Vorfreude ist da. Antenne Salzburg ist hier. Mehr Musik, mehr Abwechslung und mehr WM mit Thorsten Einerson.

0: Freude heute noch am Freitag. Wir sind im UNO-Sicherheitsrat. Wir haben Deutschland rausgekickt. Wir müssen das heute schon nochmal feiern, oder?
1: Naja, nicht rausgekickt. Deutschland wollte auch drin sein.
0: Naja,
1: das ist ja schon mal, also ich meine, wenn wir im UN-Sicherheitsrat gewinnen, dann gewinnen wir auch die Weltmeisterschaft von Deutschland.
0: Das ist Erinnerungen an Cordoba werden ja wach. Trotzdem, wir gehen heute Morgen einen Schritt weiter. Wir haben uns gedacht, wir haben jetzt eine wichtige Position, weil es gibt ja viele Länder auf der ganzen Welt, die brauchen ja Hilfe. Das heißt, wir könnten denen Hilfe geben, wenn sie uns im Gegenzug was von ihnen geben, was sie wertvoller
1: sind. Ich sag's dir, die melden sich jetzt alle bei der Beate Meinl-Reisinger und sagen, du Beate.
0: Du sagst es.
1: Wir kennen uns zwar nicht, aber wir lieben dich. Und wir hätten jetzt, okay, du hast da was gefunden. Wir
0: möglicherweise haben was. Klopft jetzt bald Madagaskar an. Das ist vor der afrikanischen Küste.
1: Okay.
0: Wisst ihr nämlich, was die haben? Die haben enorm viel Vanille. Die sind

0: Weltexperten für Vanille. Ein Kilo Vanille ist extrem teuer, kann bis zu 1000 Euro kosten.
1: Also sprich, dann könnten wir einmal für Madagaskar irgendwas im Sicherheitsrat für Sie klären und dafür kriegen wir dann 3 Tonnen Vanille.
0: Finde ich doch super.
1: Ja, aber nicht was Sinnvolleres.
0: Wir hätten auch noch die teuerste Blume der Welt, die gibt es auf Borneo. Eine Orchidee, die wächst nur auf einem speziellen Hang, die könnte man auch haben, 6000 Euro und dann kriegen die von uns was.
1: Ja gut, also man kann auch sonst seltene Erden organisieren und andere Rohstoffe, aber Kathi möchte Blumen?
0: Ja.
1: Beate vielleicht auch? Dann machen wir es jetzt mal musikalisch. Mehr Musik, mehr Abwechslung. Miley Cyrus mit Flowers. 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

0: kennst doch diesen Bundesredewettbewerb der Schörlerinnen und Schörler.
1: Oh, den kenne ich sogar sehr gut. Ja, sicher, logisch. Sind immer viele tolle junge Salzburgerinnen und Salzburger mit dabei.
0: Hm? Und dieses Jahr haben die abgeräumt, das kannst du dir gar nicht vorstellen.
1: Wie?
0: Und zwar 3 von 7 Teilnehmern haben da gewonnen.
1: Beim Bundeswettbewerb.
0: Beim Bundesredewettbewerb. Ah, also Salzburg kann hier so viel. Wir können bergsteigen, wir können schwimmen, wir können sehen, wir können Ski. Aber wir können auch reden.
1: Das ist echt cool, wirklich.
0: Das schauen wir uns an. Ist nur ein Thema gleich bei uns in den Antenne Salzburg Nachrichten. In 8 Minuten um Punkt 8. Und hier ist der nächste Antenne Salzburg 90er.

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5: Im Studio Gloria Grünberger. Ordentlich abgeräumt haben die Salzburger Schüler beim Bundesredewettbewerb in Wien. 3 der 7 Teilnehmer konnten über einen Sieg in ihren Kategorien jubeln. Darunter eine Schülerin der Polytechnischen Schule Taxenbach, eine der privaten Mittelschule Michael Beuern und auch ein Schüler der Landwirtschaftlichen Fachschule Tamsweg. Die NEOS wollen das Medienrecht bei Online-Kommentaren jetzt reformieren. Nutzer der sozialen Netzwerke sollen künftig nicht mehr für beleidigende Kommentare anderer unter ihren Posts verantwortlich gemacht werden. Die Verantwortung soll dort angesiedelt werden, wo sie tatsächlich liegt, heißt es. Man möchte den Sachverhalt rasch prüfen und Gespräche mit den Koalitionspartnern führen. Große Aufregung gibt es aktuell um die Immobilienverhältnisse des britischen Königshauses. Der Rechnungshof hat jetzt enthüllt, dass der Ex-Prinz Andrew sein privates Einkommen jahrelang mit der Untervermietung von Cottages auf einem Anwesen aufgebessert hat. De facto hat er dort selbst mietfrei gewohnt. Und Österreichs ÖFB-Team ist mittlerweile im WM-Co-Gastgeberland in den USA angekommen. Nach 11 Stunden Flugzeit sind sie in Los Angeles gelandet. Danach ist eine 160 Kilometer lange Busreise am Plan gestanden, nach Santa Barbara ins Teamquartier. Heute steht schon das erste öffentliche Training des Teams an, im Harder Stadium von Goleta.
6: Regen, Regen, Regen. Heute den ganzen Tag Regen. Morgen kommt dann ein bisschen die Sonne raus. Die Temperaturen wirklich kalt im Keller. 19 Grad heute das höchste der Gefühle. Aber wie gesagt, ab morgen tatsächlich besser. Und vor allem wird es dann wieder heißer.
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7: Um 7:58, das wird sicherlich ein hartes Wochenende auf Salzburg Straßen. Wir halten euch da natürlich auf dem Laufenden. Aber momentan kommt ihr gut voran. Keine gröberen Verkehrsbehinderungen. Solltet ihr was haben, gleich an uns. Die gratis Antenne Salzburg Verkehrshotline 0800 101 201.
6: Gute Fahrt. Wisst ihr, was das Gute am Regen ist, am Freitag? Wir können uns alle die Autowäsche sparen. Und morgen kommt er pünktlich zum Wochenende wieder die Sonne raus. Und Salzburgs beste Musik ist auch mit dabei. Mit Roxette, was für ein 90er. Einen schönen guten
7: Morgen.

0: Ist das nicht immer wunderbar, wenn uns andere Menschen auf Ideen bringen? Geht euch das auch so? Ihr habt sicher auch solche wunderbaren Menschen in der Umgebung. Und vor allem haben wir die besten Hörer. Jetzt hört euch mal an, was die Mia uns gerade gesagt hat. Die Mia macht was am Wochenende?
1: Heute bin ich vor, meine Wohnung zu putzen.
0: Finde ich super. Und ja, ganz ehrlich, bei dem Regenwetter, eigentlich wäre das ehrlich gesagt bei mir auch schon längst wieder fällig, aber ist doch gut, oder? Dass man solche Sachen auch machen kann, weil wenn die Sonne scheint, dann denkt man sich, dann schiebt man das immer so raus.
2: Naja, wie man immer so sagt, es ist ja dieses Regenwetter perfekt zum Fensterputzen, weil wenn die Sonne scheint, kriegst du deine Fenster gar nicht sauber.
0: Ja, aber ich mache doch nicht bei offenem Fenster Fensterputzen, da regnet es mal rein.
2: Ja, so ein starker Regen haben wir auch wieder nicht. Gut, ihr müsst es ja nicht machen. Es ist alles schön und gut. Was wir jetzt machen, ist stattdessen Dermot Kennedy. Warum machen wir Dermot Kennedy? Der hat nämlich ein wunderbares Zuhause. Und zwar in Rathcoole. Das ist ja irre.
0: Okay.
2: Das ist richtig schön rustikal, waldnah. Und er nennt es Hobbity.
0: Wirklich?
2: Den Hobbit.
0: Oh, schön.
2: Ja. Also muss er nur ganz wenig putzen.
0: Hui.

Ärzte von heute mit den Imagine Dragons und großartige 90er jetzt. Und die haben in den 90er Jahren gewusst schon, wie der Regen heute ausschauen wird. Hört's mich an. Mr. Big. Klingt ein bisschen wie der Regen. La la la la. Aber das Wochenende steht vor der Tür und heute am Nachmittag kommt doch die Sonne raus. Mr. Big Wild World. Schönen Vormittag.

0: Hochzeit des Monats steht an. Denn die Hochzeit des Jahres kommt wahrscheinlich von Taylor Swift, die kommt ja noch auf uns zu. Aber ab heute geht's los mit der Riesenhochzeit von Dua Lipa, Superstar. Ab heute 300 Gäste in Sizilien. Sizilien ist wie bei einem Staatsbesuch, schon halb Sizilien ist abgesperrt von der Polizei. Das ist schon Wahnsinn eigentlich, gell?
1: Sie heiratet übrigens in Palermo.
0: Ihren Schauspieler Callum Turner, einen Fashion-Jungmann, der möglicherweise nächste James Bond wird. Standesamtlich haben sie ja schon geheiratet und wir vermuten ja, es sieht ja nichts nach außen, aber morgen ist der 6.6.26.
1: Ist natürlich ein perfektes Hochzeitsdatum. Ja. Also für alle, die vielleicht auch auf eine Hochzeit gehen, ist ja auch insofern nicht so schlimm, wenn es ein bisschen regnet, weil Regen bringt ja auch Glück.
0: Stimmt.
1: Nur in Palermo, die wird wahrscheinlich dort im Trockenen stehen. Das Interessante ist, wie viel Kleider hat sie mitgenommen für diese 3 Tage?
0: 26. Wir rechnen ganz kurz durch. Das sind fast 9 Kleider pro Tag. Also wenn sie sich auch in der Nacht permanent umzieht, kann sie alle 3 Stunden ein neues Kleid anziehen.
1: Wie auch immer, das wird eine schöne Hochzeit von Dua Lipa und getanzt wird sicher auch. Und jetzt bei uns, hier ist Dance the Night.

Dua Lipa bei uns auf Antenne Salzburg heiratet am Wochenende mit unter anderem dabei die Königin des Pops und Madonna. Aber den König des Glockners haben wir bei uns die gleichen Nachrichten. Das große Glockner-König-Rennen im halb

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2: Erntehelfer sind in Salzburg unabdingbar und der Glocknerkönig verzeichnet Rekordanmeldung. Es ist 8.30 Uhr, einen schönen guten Morgen. Rot, reif und saftig. Die Erdbeersaison ist in Salzburg angelaufen. Um den ganzen Beeren gerecht zu werden, sind zahlreiche Erntehelfer notwendig. Der Walser Landwirt Matthias Prötzner setzt mittlerweile auf die Unterstützung aus Rumänien. Eine Zusammenarbeit mit Einheimischen hat nicht gefruchtet.
3: Wir haben wirklich viele Sachen probiert, dass wir Arbeitslose beschäftigen, das was auch vorgeschrieben ist und so. Und es hat sich herausgestellt, dass das einfach nicht wirklich machbar ist in dem Geschäft.
2: Demnach stehen heuer wieder 10 rumänische Helfer auf seinen Feldern und pflücken. Wichtig dabei ist der gemeinsame Umgang, das Vertrauen und auch die Verpflegung und Unterbringung der Helfer.
3: Man soll schon darauf schauen, dass es ihnen gut geht, weil dann kommen sie auch gern wieder.
2: Salzburg-Marathon, Residenzplatzkonzerte, Winzermarkt, Stadtfest und. Die Landeshauptstadt feuert derzeit ein Event nach dem nächsten ab. Das bleibt in Hotellerie und Gastronomie nicht unbemerkt. Die Gastgärten sind in den letzten Wochenenden randvoll gewesen, die Straßen mehr als belebt. Die Events sind ein starker Motor für den städtischen Tourismus, sagt Wirtesprecher Ernst Püringer. Aber was des einen freut, ist zeitgleich des anderen leid.
4: Ein bisschen anders sieht es natürlich im Speckgürtel aus. Dort fehlen natürlich, wenn in der Innenstadt interessante Events stattfinden, wie zum Beispiel jetzt Konzerte oder auch das Geißbergrennen, dann schon die Gäste, weil die natürlich sich alle in die Stadt bewegen.
2: Das traditionsreiche Radrennen der Glocknerkönig verzeichnet jetzt schon einen Rekord. Für die 29. Auflage am kommenden Sonntag gibt es erstmals mehr als 3000 Anmeldungen. Damit stellt das Bergrennen seine Bedeutung in der österreichischen Radsportszene unter Beweis. Morgen findet vorab noch ein Charity-Rennen statt. Am Sonntag ist ein Startschuss um 7 Uhr.
5: Und da schaut das Wetter dann auch wieder besser aus. Heute regnerisch in ganz Salzburg. Im Laufe des Nachmittags lockert das etwas auf. Temperaturen kalt bei maximal 19 Grad. Morgen allerdings schon 25 Grad und mehr Sonnenschein.
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6: Um 8:35. Gute Nachricht Nummer 1. Ihr kommt gut voran auf Salzburg Straßen. Keine gröberen Verkehrsbehinderungen zu vermelden. Nummer 2. Ihr seid unterwegs mit Kathi und Christian und Taylor Swift. Und Little Nas X. Und natürlich mehr 90ern. Jetzt von Ace of Base. Life is a Flower. 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

0: Wird ein guter Tag, dieser Freitag. Am Nachmittag kommt so ein bisschen die Sonne raus und ist doch immer gut, wenn jemand nach einer langen Reise gut ankommt, oder? Unsere Fußballer sind gut angekommen in Amerika, 11 Stunden Flug, jetzt noch 4 Stunden Busreise und jetzt sind sie in Kalifornien, in Santa Barbara, im Hotel Ritz-Carlton angekommen. Alles gut gegangen.
1: Wir haben uns gerade die Suiten angeschaut. Da gibt es eine Terrasse, da hast du einen eigenen offenen Kamin. Da wette ich mit dir heute Abend, wird auf jeden Fall der David Alaba beim Rangnick vorbeikommen, schon wieder Feuer machen.
0: Boah, das ist schon...
1: Ja, ja, kannst du mal gerne Feuer machen.
0: Das ist schon
1: super,
0: cool,
1: oder? Das Schöne ist dort Santa Barbara. Du warst ja schon mal dort.
0: Ja.
1: Cooler Strand, wunderschön, schwimmen aber schwierig.
0: Ja, eigentlich vom Baywatch kennt man das ja, aber ich wollte dort selber mal schwimmen gehen. Geht nicht, weil da so hohe Wellen sind und der Wind so bläst. Deshalb gibt es ja die ganzen Surfer dort. Also schwimmen ist dort nicht so besonders lustig.
1: Wasser trotzdem auch saukalt, aber wir sind bei Baywatch. Denkt man natürlich gleich an Marko Natovic.
0: Ja.
1: Der Mann, der uns die WM rettet. Er steht jetzt gerade am Strand.
2: Warum retten Sie nicht mich und laden mich zu einem Drink ein?
3: Über diese Sachen brauchen wir nicht reden. Also ich werde jetzt die Zeit genießen mit meiner Familie.
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1: Genauso ist er, dieser Marko Natovic. Ich glaube, das wird was.
0: Ja, das wird was.
1: Also mindestens Achtelfinale bei der WM ist drin. Hier ist Glock, Glock.

0: bei uns in Salzburg. Ich finde, wir haben erstens wahnsinnig viele schöne Gemeinden. Es sind ja 119 davon und die haben auch richtig coole Namen. Ich finde zum Beispiel, Puch ist einfach eigentlich ein cooler Name.
1: Puch ist cool.
0: Puch ist cool.
1: Ja.
0: Oder auch Dernten. Ich meine, können die Touristen zwar nicht aussprechen, aber trotzdem cool.

0: schöner Name. Golling.
1: Auch gut.
0: Jetzt haben wir allerdings in Tirol eine Gemeinde gefunden, die hat keinen Namen, weil die heißt Namlos.
1: Das ist wirklich so.
0: Die heißt so, Namlos. So. Und da gibt es einen Bürgermeister, und habe ich gedacht, den rufe ich jetzt mal an. Und zwar als Herzopetschi. Und da habe ich extra die Europäische Namens GmbH gegründet, um zu schauen, welchen neuen Namen er haben könnte. Und zu schauen, wann er auflegt. Grüße, ich bin von der Europäischen Namens GmbH. Ich wollte Sie ganz kurz fragen, ob Sie von uns vielleicht Hilfe bräuchten.
2: Was brauchen?
0: Ob Sie von uns Hilfe bräuchten. Wir verkaufen Ortsnamen in ganz Europa. Und nachdem Sie ja namenlos sind, hätten wir was für Sie.
2: Ja, was haben wir Sie für uns da?
0: Naja, es gibt ja mehrere Möglichkeiten. Zum Beispiel Thüringen, da gibt es einen Ort, der heißt Lederhose. Die haben gesagt, für 3.000 Euro würden Sie den Namen abgeben.
2: Nein, ich brauche keinen. Ich habe einen Namen und der passt.
0: Dann hätten wir in Bayern gäbe es Tittenkofen. Sie könnten Tittenkofen 2 werden, wenn Sie wollen.
2: Nein, ich will überhaupt nichts.
0: In Sachsen-Anhalt gäbe es einen Oberkacker. Wie wär's damit?
2: Nein, das braucht nichts. Raus, Ende.
0: Ja, aber irgendeinen Namen brauchen Sie doch. Was ist denn mit etwas Modernem, wie zum Beispiel
2: ich
0: Kevin?
2: Nein, ich brauche keinen Namen. Wir haben einen Namen. Wenn es Ihnen nicht passt, dann suchen Sie einen und auf jeden Fall bleiben wir bei Namlos. Aus, Ende.
0: Wie wär's mit Sorglos?
2: Ich hab gesagt, ich will keinen Namen.
0: Hobbylos?
2: Ich hab gesagt, ich will nichts. Aus, Ende.
0: Okay, nein, dann eben nicht. Das ist ja in Ordnung. Es ging ja auch noch Lottolos.
2: Ja, du kannst machen, was willst. Du bist sowieso ein Trottel.
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0: Ein doppelt gutes Wochenende. Allein schon in Wagrain und Kleinarl, da ist nämlich großes Zwillingstreffen.
1: Nein.
0: Internationales Zwillingstreffen.
1: Oh, schön.
0: An der Stelle, schönen guten Morgen alle Zwillinge. Schönen guten Morgen an alle Zwillinge. Ich habe extra zweimal gesagt. Da wird nämlich auch ein bisschen...

0: geforscht unter diesen Zwillingen.
1: Oh, also...
0: Nein, alles gut, das macht die PMU einfach wieder so zusammen und so weiter.
2: Okay.
0: Sehr interessant. Gleich mal auch nutzen, wie es genau ist, gleich eins der Themen in den Salzburg-Nachrichten. Und

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9: Zelensky fordert Putin zu direkten Gesprächen auf und zur Obduktion von Wal Timi ist abgeschlossen.
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9: Im Studio Gloria Grünberger. Zu direkten Friedensverhandlungen hat der ukrainische Präsident Volodymyr Zelensky jetzt Russlands Staatsoberhaupt Wladimir Putin aufgefordert. Das persönliche Treffen hat er in einem offenen Brief vorgeschlagen. Örtlich habe er die Schweiz, die Türkei oder einen arabischen Staat genannt. Laut dem Kreml habe Präsident Putin gesagt, dass Zelensky nach Moskau kommen könne, wenn er reden möchte. Die Obduktion des Buckelwals Timmy ist gestern in den späten Abendstunden beendet worden. Das Tier ist von einem Team aus Fachleuten und Tierärzten stundenlang untersucht und zerlegt worden. Eine klare Todesursache konnte aber nicht festgestellt werden. Klar ist aber jetzt, dass der Wal Timmy, wie vermutet, ein Weibchen ist. Doppeltes Glück gibt es aktuell in der Region Wagrain-Kleinaal. Denn noch bis Sonntag findet dort das internationale Zwillingstreffen statt. Erstmals wird heuer eine wissenschaftliche Untersuchung durchgeführt. Ein Forschungsteam der PMU möchte herausfinden, wie sich Erholung in der Natur auf das psychische Wohlbefinden und auf die psychologischen Gesundheitsparameter auswirkt. Und in und rund um Wien läuft aktuell Österreichs größtes Multisport-Event. Mehr als 7000 Athleten kämpfen in 46 Sportarten um nationale Meistertitel. In der Triathlon-Sprint-Distanz hat gestern Julia Hauser einen Heimsieg gefeiert und sich den Staatsmeistertitel geholt. Heute finden Bewerbe unter anderem in den Sportarten Basketball, Bogenschießen, Fechten, Ringen und auch Tischfußball statt.

der A12 der Inntal-Autobahn Richtung Arlberg. Da ist zwischen Wattens und Hall in Tirol Mitte Stau. Da verzögert sich es um rund 10 Minuten. Auf der A2 der Südautobahn zwischen Steinberg und Modriach Richtung Italien. Da haben wir auch Stau und bis zu 15 Minuten Zeitverlust. Und auf der A13 der Brenner-Autobahn auch Richtung Italien zwischen Raststation Matreves und nach Rastplatz Nösslach. Zäher Verkehr, da sind viele LKWs unterwegs. Gute Fahrt.

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2: Eine explosionsartige Verpuffung hat sich im Keller der Raststation Kammern an der A9 in der Steiermark gestern ereignet. Zwei Mitarbeiter sind dabei schwer verletzt worden. Sie sind mit dem Rettungshubschrauber ins LKH Graz gebracht worden. Die Unfallursache ist aktuell noch unklar. Auf ein riesiges Drogenlager gestoßen sind Polizisten bei einer Hausdurchsuchung im Salzburger Pongau. Seit etwa 5 Jahren soll eine 35-Jährige mit Drogen gehandelt haben. In ihrer Wohnung sind schließlich Cannabiskraut, Haschisch, Kokain und mehrere Magic Mushrooms gefunden worden. Die Frau zeigt sich geständig. Und bereits in einer Woche steigt wieder das Novarock-Festival in Nickelsdorf im Burgenland. Etwa 300 Mitarbeiter bauen aktuell das Festivalgelände auf. Für alle Wetterlagen sei man vorbereitet. Man habe für sehr viel Regen eine Infrastruktur geschaffen, aber auch für extrem heißes Wetter.
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8: Deutlich kühler ist es heute hier in ganz Österreich. Wir haben heute nur Temperaturen bis zu 21 Grad. Aktuell ist es sehr regnerisch, vor allem im Westen und im Norden. Zu späterer Stunde wird es dann eher den Süden und den Osten betreffen. In Klagenfurt, da schreiben wir aktuell um die 15 Grad, Salzburg 12 Grad und St. Pölten 13 Grad.

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7: EU-Westbalkan-Gipfel findet in Montenegro statt und Formel 1 bleibt weiterhin in Las Vegas.
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7: Im Studio Gloria Grünberger. Heute findet der EU-Westbalkan-Gipfel erstmals in Montenegro statt. Die Staats- und Regierungschefs der EU-Länder, Spitzen der EU-Institutionen und die Beitrittskandidaten des westlichen Balkans treffen zusammen. Montenegro ist dem Ziel eines EU-Beitritts am nächsten. Noch heuer will das Land die Beitrittsgespräche abschließen. Für Österreich wird Bundeskanzler Christian Stocker vor Ort sein. 200.000 Millionäre gibt es aktuell in Österreich. Das geht aus einer neuen Analyse hervor. Durch die boomenden Aktienmärkte wächst die Zahl der Millionäre in der ganzen Welt. 2 Millionen Menschen mehr als vor 2 Jahren haben ein anlagefähiges Vermögen von mindestens 1 Million Dollar. Ein besonders starker Zuwachs ist in den USA spürbar. Am Wochenende werden Österreichs Straßen wieder zum Dauerparkplatz. Einerseits gibt es viel Urlauberverkehr Richtung Süden.

Andererseits gehen in Bayern und Baden-Württemberg die Pfingstferien zu Ende. Besonders betroffen ist die A9 in der Steiermark und in Oberösterreich, die A10 in Kärnten und Salzburg und die A13 in Tirol. Und jetzt ist es fix. Die Formel 1 wird bis 2037 weiterhin für Rennen in der Glücksspielmetropole Las Vegas gastieren. Der Vertrag ist verlängert worden. Die vergangenen Rennen haben der Region einen wirtschaftlichen Umsatz von knapp 2,7 Milliarden Euro beschert. Das diesjährige Rennen findet dann im November statt. An diesem kommenden Wochenende macht die Formel 1 Halt in Monaco.

0: in der Steiermark auf der A9 der Pirnautobahn Richtung Slowenien im Kleinalmtunnel. Da ist eine Sperre bis ca. 14 Uhr. Da war ein LKW-Brand. Und in Tirol auf der A13 der Brenner-Autobahn Richtung Italien zwischen Raststation Matrei West und Rastplatz Mösslach. Da ist Stau und bis zu 20 Minuten Zeitverlust. Gute Fahrt.
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0: Antenne Österreich hier an diesem wundervollen Freitag. Bald ist Wochenende und wir haben natürlich für euch alle wichtigen Infos aus allen Bundesländern gleich im Bundesland-Briefing mit dabei. Bis dahin, Österreichs beste Musik.
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0: In der Nachrichtenredaktion Gloria Grünberger.
3: 100 Meter in die Tiefe gestürzt ist gestern ein Bergsteiger am Großen Rettenstein in Tirol. Der Mann ist Teil einer deutschen Bergsteigergruppe gewesen. Als er ausgerutscht und abgestürzt ist, sind auch seine Kollegen sofort abgestiegen und haben mit der Reanimation gestartet. Es ist jedoch jede Hilfe zu spät gekommen. Eine Mitarbeiterin des Landes Oberösterreich soll einem Nachbarn aus Tschetschenien unrechtmäßig zur österreichischen Staatsbürgerschaft verholfen haben. Aufgeflogen ist das Ganze zufällig, als ein Beamter einen Aufenthaltstitel für den Tschetschenen eintragen wollte. Gegen die Frau wird jetzt ermittelt. Und am Samstag öffnen zahlreiche Parks und Gemeinschaftsgärten in Wien ihre Türen und laden zum Entdecken ein. Beim sogenannten Wochenende der offenen Parks und Gärten können die Besucher an kostenlosen Führungen durch die städtischen grünen Oasen teilnehmen.
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0: 13 bis 21 Grad in ganz Österreich. Am Nachmittag, da sind dann die Chancen etwas höher, dass die Sonne ein bisschen herauskommt.
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0: In Wien auf der Donaukanalstraße zwischen Gürtelbrücke und Brigittenauer Lände, da ist ein defektes Fahrzeug, bitte aufpassen. Ebenso in Wien die Favoritenstraße zwischen Südtiroler Platz und Rainer Gasse war ein Unfall. In der Steiermark weiterhin auf der A9 der Pirnautobahn Richtung Slowenien im Kleinalmtunnel. Die Sperre ist bis ca. 14 Uhr. Und

0: auf der A13 der Brenner Autobahn Richtung Italien. Zwischen Raststation Matrei West und Rastplatz Nösslach gibt es Stau und das sind bis zu 20 Minuten Zeitverlust. Gute Fahrt.
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0: Es ist schon Freitag und bald kann man ins wohlverdiente Wochenende starten. Bis dahin gibt's Österreichs beste Musik, die meisten Hits immer ganz ausgespielt.
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3: Neos wollen Medienrecht reformieren und großes Multisport-Event läuft in und um Wien.
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3: Im Studio Gloria Grünberger. Die Neos wollen das Medienrecht bei Online-Kommentaren jetzt treffen.

0: informieren. Nutzer der sozialen Netzwerke sollen künftig nicht mehr für beleidigende Kommentare anderer unter ihren Posts verantwortlich gemacht werden. Die Verantwortung soll dort angesiedelt werden, wo sie tatsächlich liegt, heißt es. Man möchte den Sachverhalt rasch prüfen und Gespräche mit den Koalitionspartnern führen. In Mexiko eskalieren aktuell die Proteste der Lehrergewerkschaft und das genau eine Woche vor dem Auftakt der Fußball-WM. Die Lehrer fordern höhere Löhne und die Rücknahme einer Pensionsreform. Dabei gehen sie gewaltsam vor. Sie schlagen mit abgebrochenen Laternenstangen gegen Scheiben und Eingangstüren des Bildungsministeriums. Zudem haben sie Feuer gelegt. Jetzt drohen sie mit Massenprotesten zum Eröffnungsspiel der WM kommenden Donnerstag. Etwa 17 Millionen Lithium-Batterien werden jährlich in Österreich falsch entsorgt. Das zeigt jetzt eine Studie der Montanuniversität Leoben. Die Batterien werden oft im Restmüll entsorgt. Das erhöht jedoch die Brandgefahr in Müllfahrzeugen und in Anlagen. Strengere Regeln werden jetzt gefordert. Und in und rund um Wien läuft aktuell Österreichs größtes Multisport-Event. Mehr als 7000 Athleten kämpfen in 46 Sportarten um nationale Meistertitel. In der Triathlon-Sprintdistanz hat gestern Julia Hauser einen Heimsieg gefeiert und sich den Staatsmeistertitel geholt. Heute finden Bewerbe unter anderem in den Sportarten Basketball, Bogenschießen, Fechten, Ringen und Tischfußball statt.
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2: Heute sehr regnerisch, sehr nass und sehr kühl. Wir schreiben Temperaturen zwischen 13 bis 21 Grad. Vor allem jetzt noch am Vormittag, da ist es im Westen und im Norden sehr regnerisch. Später dann eher Süden und Osten am Nachmittag. Da könnte es sein, dass es ein bisschen auflockert. Dann kommt die Sonne phasenweise wieder ein bisschen durch.
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2: Auf der A14, der Rheintal-Walgau-Autobahn Richtung Deutschland, da war zwischen Dornbirn-West und Dornbirn-Nord ein Unfall mit mehreren Fahrzeugen. Da staut sich aktuell bis zu 30 Minuten Zeitverlust. In Wien weiterhin die Favoritenstraße, Zeitverzögerungen zwischen Südtiroler Platz und Rainergasse. In der Steiermark auf der B72 der Weizerstraße, die ist in beiden Richtungen gesperrt zwischen Steg und Kogelhof. Da war ein Unfall. Und auf der A10 der Tauern-Autobahn Richtung Villach im Tauerntunnel Zeitverzögerungen, Stau bis zu 15 Minuten aufgrund von Bauarbeiten. Gute Fahrt.
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2: One Republic und All the Right Moves. Ja, das gibt's jetzt gleich bei uns auf Antenne Österreich.
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2: Schwer verunglückt ist gestern ein 60-Jähriger mit seinem Fahrrad am Ufer des Millstätter Sees in Kärnten. Trotz Radfahrverbot ist er am Wanderweg Slow Trail unterwegs gewesen. Aus unbekannter Ursache ist er zu Fall gekommen und etwa 6 Meter über steiniges Gelände abgestürzt. Er konnte noch selbst die Rettungskräfte alarmieren. Bei der Suche nach einem neuen Rektor für die Universität Innsbruck steht jetzt der nächste Schritt an. Der Senat hat jetzt 8 Personen zu einem Hearing eingeladen. Mit dabei ist der aktuelle Vizerektor und eine ehemalige Vizerektorin. Mitte Juni finden die Hearings dann statt. Und tausende Trailrunner aus 46 Ländern sind heute und morgen am Hochkönig in Salzburg unterwegs. Aus dem legendären Hochkönig-Man hat sich der Hochkönig Ultrax entwickelt. Damit ist heute Premiere. Für die Region ist das Event ausschlaggebend, denn Hotel...
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1: Ein eher frischer Tag.

0: auf der A2 der Südautobahn Richtung Wien auf Höhe Auffahrt Schäffern. Da ist eine Sperre, da ist ein Hubschrauber gelandet. Ebenso auf der S36 der Murtal-Schnellstraße Richtung St. Michael. Auf der A14 der Rheintal-Walgau-Autobahn haben wir immer noch 20 Minuten Zeitverlust zwischen Dornbirn-West und Dornbirn-Nord Richtung Deutschland aufgrund des Unfalls mit mehreren Fahrzeugen. Weiterhin in Salzburg auf der A10 Tauernautobahn Richtung Villach im Tauerntunnel Stau und bis zu 15 Minuten Zeitverlust und auf der A9 der Pirnautobahn Richtung Slowenien in Kleinalmtunnel. Die Sperre ist weiterhin bis ca. 14 Uhr. Gute Fahrt!
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0: Alles mitbekommen, ohne dass man immer hinschauen muss. Hier ist Antenne Österreich. Es geht gleich weiter mit Sabrina Carpenter. Manchild.
2: Oh boy.

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3: Waffenruhe gescheitert, die Kämpfe im Libanon gehen weiter und heute ist das erste öffentliche Training vom ÖFB-Team in den USA.
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3: Im Studio Gloria Grünberger. Die Umsetzung einer von den USA vermittelten Waffenruhe im Libanon ist gescheitert. Die Kämpfe zwischen Israel und der Hisbollah gehen jetzt weiter. Erst gestern sind bei einem israelischen Angriff 8 Menschen getötet worden. Auch

0: Bei einem Angriff der Hisbollah auf israelische Truppen ist ein Soldat ums Leben gekommen. Etwa 17 Millionen Lithium-Batterien werden jährlich in Österreich falsch entsorgt. Das zeigt jetzt eine Studie der Montanuniversität Leoben. Die Batterien landen oft im Restmüll. Das erhöht jedoch die Brandgefahr in Müllfahrzeugen und Anlagen. Strengere Regeln werden jetzt gefordert. Große Aufregung gibt es aktuell um die Immobilienverhältnisse des britischen Königshauses. Der Rechnungshof hat jetzt enthüllt, dass der Ex-Prinz Andrew sein privates Einkommen jahrelang mit der Untervermietung von Cottages auf einem Anwesen aufgebessert hat. De facto hat er dort selbst mietfrei gewohnt. Und Österreichs Fußballnationalteam ist bereits ins WM-Quartier in Santa Barbara eingezogen. Heute steht dann auch schon das erste öffentliche Training an. Dafür sind etwa 4 Tonnen Equipment über den Atlantik geschickt worden. Darunter zahlreiche Utensilien von den Nachwuchsteams oder auch vom SK Rapid Wien. Das Gepäck umfasst zahlreiche Nahrungsmittel, aber auch Hütchen.
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2: Zwar ist immer wieder mit Regenschauern zu rechnen und nassen, kühlen Phasen, aber jetzt am Nachmittag, da kommt die Sonne dann ein bisschen raus. Wir haben Temperaturen zwischen 13 bis 21 Grad.

0: Hubschrauberlandung. Auch noch auf der S36 der Murtal-Schnellstraße Richtung St. Michael. In Salzburg auf der A10 der Tauernautobahn Richtung Villach im Tauerntunnel. Da gibt es Zeitverzögerungen, ein bisschen an Stau, bis zu 15 Minuten circa Zeitverlust. Und auf der A13 der Brennerautobahn Richtung Italien zwischen der Raststation Matrei West und Rastplatz Nösslach. Da gibt es Stau und da haben wir 20 Minuten Zeitverzögerungen. Gute Fahrt!
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0: Es ist schon Freitag und bald können wir ins wohlverdiente Wochenende starten. Bis dahin gibt's Österreichs beste Musik, die meisten Hits immer ganz ausgespielt.
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0: Antenne Österreich hier. In Salzburg findet gerade das Ereignis des Jahres statt, das Geißbergrennen. Zum 22. Mal heuer schon. Gestern hat's gestartet, bis morgen dauert's und danach gibt's im Hangar 7 eine Siegerehrung und da wird noch gescheit gefeiert. Wir haben mit dem Gerd gesprochen. Wie ist denn die Stimmung aktuell?
1: Die Stimmung hervorragend. Tausende von Zuschauern, Tausende und begeisterte Motorsportfans und begeisterte Teilnehmerinnen und Teilnehmer.
0: Das ist auf jeden Fall einen Besuch wert. Und jetzt geht's weiter mit Österreichs bester Musik.

0: Musik. 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

Geisterfahrer in Niederösterreich auf der A5, dann Nord-Weinviertel, Autobahn in beiden Richtungen zwischen Poisdorf Nord und Rasenhofen. Aufpassen, Geisterfahrer auf der A5. Auf der A2 der Südautobahn Richtung Wien in Höhe Auffahrt Scheffern ist weiterhin die Sperre. Ebenso auf der S36 der Murtal-Schnellstraße Richtung St. Michael. 20 Minuten Zeitverlust. Da ist die Unfallstelle mittlerweile geräumt worden. In Salzburg auf der A10 der Tauernautobahn Richtung Villach. Im Tauerntunnel haben wir Stau und bis zu 15 Minuten Zeitverlust.

0: Essen und eine gute Fahrt.
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0: Es ist schon Freitag und bald kann man ins wohlverdiente Wochenende starten. Bis dahin gibt's Österreichs beste Musik, die meisten Hits immer ganz ausgespielt.
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0: Antenne Österreich hier an diesem Freitag.
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2: Eine explosionsartige Verpuffung hat sich im Keller der Raststation Kammern an der A9 in der Steiermark gestern ereignet. Zwei Mitarbeiter sind dabei schwer verletzt worden. Sie sind mit dem Rettungshubschrauber ins LKH Graz gebracht worden. Die Unfallursache ist aktuell noch unklar. Auf ein riesiges Drogenlager gestoßen sind Polizisten bei einer Hausdurchsuchung im Salzburger Pongau. Seit etwa 5 Jahren soll eine 35-Jährige mit Drogen gehandelt haben. In ihrer Wohnung sind schließlich Cannabiskraut

0: Haschisch, Kokain und mehrere Magic Mushrooms gefunden worden. Die Frau zeigt sich geständig. Und bereits in einer Woche steigt wieder das Nova Rock Festival in Nickelsdorf im Burgenland. Etwa 300 Mitarbeiter bauen aktuell das Festivalgelände auf. Für alle Wetterlagen sei man vorbereitet. Man habe für sehr viel Regen eine Infrastruktur geschaffen, aber auch für extrem heißes Wetter.
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7: Konzerne müssen Millionen an Covid-Hilfen zurückzahlen und Fußball. Glasner jetzt Topfavorit beim AC Milan.
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7: Im Studio Jessica Kornpointner. Der oberste Gerichtshof hat entschieden, dass für staatliche Covid-19-Förderungen die EU-Höchstgrenze pro Konzern und nicht pro Tochtergesellschaft gelten. Laut Medienberichten hat Österreich die Hilfen in der Pandemie vielfach auf Basis einzelner Gesellschaften berechnet und damit EU-Beihilfenrecht verletzt. Auf betroffene Unternehmen kommen jetzt Rückzahlungen zu, die zu Insolvenzen führen könnten, warnen Anwälte. Weiter nach Ägypten. Das Land will nach einer Währungskrise mit dem Börsengang von bis zu 4 Staatsfirmen und einem Bürokratieabbau seine Wirtschaft wieder ankurbeln. Geplant sind Reformen, um die Gründung von Unternehmen und die Kapitalbeschaffung sowie die Verfahren für Fusionen und Übernahmen zu vereinfachen. Und noch zum Fußball. Oliver Glasner gilt jetzt als Topfavorit auf den Job als Trainer beim

AC Milan. Ein mögliches Engagement von ÖFB-Teamchef Ralf Rangnick als Sportdirektor sei die Trainerpersonalie nicht geknüpft, heißt es. Der Deutsche, der gestern ja mit der ÖFB-Auswahl zur WM aufgebrochen ist, hat sich laut Medienberichten Bedenkzeit erbeten. Glasner könnte aber auch ohne Rangnick kommen. Ein Treffen mit Clubbesitzer Kardinale und Berater Zlatan Ibrahimovic soll jedenfalls 6 Stunden gedauert haben.

0: Weiterhin in Niederösterreich auf der A5 aufpassen. Geisterfahrer unterwegs auf der Nordweinviertel-Autobahn in beiden Richtungen zwischen Poelsdorf Nord und Rasenhofen. A5 ein Geisterfahrer. Auf der A2 der Südautobahn Richtung Wien weiterhin eine Sperre auf Höhe Auffahrt Schäffern. Auf der A9 der Pirn-Autobahn Richtung Voralpenkreuz zwischen Spielfeld und Gersdorf war ein Unfall. Und auf der S36 der Murtal-Schnellstraße Richtung St. Michael ist die Unfallstelle geräumt. Wir haben aber immer noch bis zu 20 Minuten Zeitverlust. In Salzburg A10 Tauernautobahn weiterhin bis zu 15 Minuten Zeitverlust Richtung Villach im Tauerntunnel. Und in der Steiermark auf der A6 der Semmering-Schnellstraße Richtung Sebenstein haben wir bis zu 20 Minuten Zeitverlust. Gute Fahrt!
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0: An diesem Freitag ist die Stimmung hervorragend. Und jetzt erst recht mit Österreichs bester Musik. Es geht nämlich gleich weiter mit Die Ärzte, Männer und Frauen.

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0: 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Es ist zwar regnerisch an diesem Freitag, aber das hat ja auch seine positiven Seiten. Wie zum Beispiel, Thomas, was sagst du?
1: Das Positive an dem Wetter ist, dass man draußen in dieser Zeit keine Gartenarbeit machen muss. Also man kann sich drinnen entspannen.
0: Genau, und das werden wir jetzt machen. Wir entspannen gemeinsam mit

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15: Die Regenschauer, die sind jetzt größtenteils in ganz Österreich vorbei. Es ist zwar teilweise noch nass und relativ kühl zwischen 13 bis 21 Grad, aber

0: Auf der S6 der Semmering-Schnellstraße Richtung Sebenstein zwischen Leoben-Ost und Bruck an der Mur, da ist ein bisschen ein Stau um bis zu 20 Minuten Zeitverlust. In Tirol auf der A13 der Brenner Autobahn Richtung Italien ab der Mautstelle Schönberg Stau um bis zu 20 Minuten Zeitverlust. Und in Niederösterreich auf der B7 der Brunner Straße Richtung Tschechische Republik bei Drasenhofen Stau um bis zu 30 Minuten Zeitverlust. Gute Fahrt!
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0: Hier am Freitag und das Wochenende, das rückt immer näher. Und bei uns gibt es jetzt Österreichs beste Musik. Und wir machen gleich weiter.

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0: In der Nachrichtenredaktion Gloria Grünberger.
3: 100 Meter in die Tiefe gestürzt ist gestern ein Bergsteiger am Großen Rettenstein in Tirol. Der Mann ist Teil einer deutschen Bergsteigergruppe gewesen. Als er ausgerutscht und abgestürzt ist, sind auch seine Kollegen sofort abgestiegen und haben mit der Reanimation gestartet. Es ist jedoch jede Hilfe zu spät gekommen. Eine Mitarbeiterin des Landes Oberösterreich soll einem Nachbarn aus Tschetschenien unrechtmäßig zur österreichischen Staatsbürgerschaft verholfen haben. Aufgeflogen ist das Ganze zufällig, als ein Beamter einen Aufenthaltstitel für den Tschetschenen eintragen wollte. Gegen die Frau wird jetzt ermittelt. Und am Samstag öffnen zahlreiche Parks und Gemeinschaftsgärten in Wien ihre Türen und laden zum Entdecken ein. Beim sogenannten Wochenende der offenen Parks und Gärten können die Besucher an kostenlosen Führungen durch die städtischen grünen Oasen teilnehmen.
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8: Über 2000 Missachtungen bei Annäherungsverboten im Vorjahr und Fußball-WM. Neuerung soll Fans und Spieler noch enger zusammenschnüren.
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8: Im Studio Jessica Kornpointner. Über 14.000 Betretungs- und Annäherungsverbote sind in Österreich letztes Jahr ausgesprochen worden. Dabei sind gleichzeitig exakt 2.222 Verstöße dagegen registriert worden. Die Grünen-Frauensprecherin Mary Disoski kritisiert, dass die Verbote nicht verpflichtend kontrolliert würden. Sie fordert erneut die elektronische Überwachung von Hochrisikogefährdern. Eine neue Verordnung der EU geht jetzt verstärkt gegen Plastikmüll vor. Das bedeutet das Aus für Einwegportionspackungen in der Gastronomie. Ab 2030 ist damit die Ausgabe etwa von kleinen Ketchup- oder Mayo-, Zucker- oder Sahneverpackungen untersagt. Damit soll das stetige Wachstum von Abfallbergen gestoppt und der Verbrauch von Einwegkunststoffen signifikant gesenkt werden. Und noch zur Fußball-WM. Erstmals werden heuer auch die Ersatzspieler bei der üblichen Zeremonie vor dem Anpfiff mit auf dem Platz stehen. Die FIFA gibt bekannt, dass sie außerdem durch eine Reihe zusätzlicher visueller Elemente ergänzt werden soll. Die Neuerung soll die Verbindung zwischen Spielern und Fans vertiefen und diesen emotionalen Moment intensivieren, heißt es vom Internationalen Fußballverband.
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10: Ein eher kühler Freitagnachmittag. Wir haben Temperaturen zwischen 13 bis 21 Grad. Der Regen, der lässt jetzt schon langsam nach und wir haben auch ein paar Sonnenfenster hier in Österreich.
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10: Auf der A12 in Tirol, der Inntal-Autobahn Richtung Deutschland bei Kiefersfelden, haben wir Stau bis zu 15 Minuten Zeitverlust. Ebenso auf der A13 der Brenner-Autobahn Richtung Italien ab Mautstelle Schönberg 20 Minuten länger. In der Steiermark die S6, die Semmeringer Schnellstraße.

0: Straße Richtung Sebenstein zwischen Lee-Oben-Ost und Bruck an der Mur 30 Minuten Zeitverlust und in Niederösterreich die B7 Brünner Straße Richtung Tschechische Republik. Da gibt es bei Drasenhofen einen Stau bis zu 30 Minuten Zeitverlust. Gute Fahrt!
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0: Antenne Österreich, hier Österreichs beste Musik und wie jeden Freitag schauen wir auf die Woche zurück. Das war diese Woche live bei Kathi und Christian.
1: Heute Morgen um 17 nach 7 mal ein Hoch auf alle Teetrinker im schönsten Bundesland Österreichs. Ich bin ja notgedrungen auch einer, weil der Kaffee bei uns im Sender so grauenhaft ist. Deshalb bin ich zu einem Teetrinker mutiert. Ist aber ganz gut, der Christian ist ja eher ein Teekiller-Trinker. Tequila. Ja.
2: Es kommen jetzt Tee-Namensspiele. Yes. Alina hat etwas vorbereitet. Jetzt bin ich gespannt. Sehr schön.
1: Man kann ja mit
2: was
1: Tee
2: ich ja, Entschuldige, was ich ja besonders interessant finde ist und liebe, ist der Alpenkräuter-Tee von der Kathi. Mit einem kleinen Stern versehen, wo dann unten steht, besteht nicht aus Kräutern aus den Alpen.
1: Super ist das. Er schmeckt aber sehr gut übrigens. Ja. Kommt aus Salzburg übrigens.
2: Aber weil der aus Salzburg kommt, wenn er nicht mit Alpenkräutern besetzt ist.
1: Also hallo, entschuldige. Na, aber das Tee ist wirklich was Superes. Aber man muss aufpassen, dass man nicht zu viel Testosteron mit dabei hat.
2: Ach so, ja.
1: Ja, das ist auch wichtig.
2: Das ist natürlich, das ist klar.
1: Und natürlich, dass man nicht auf den Teppich schüttet.
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0: derzeit einrechnen in Tirol auf der A12 der Inntal-Autobahn Richtung Arlberg beim Unfall zwischen Kufstein Nord und Kufstein Süd. Ebenso auf der A12 der Inntal-Autobahn Richtung Deutschland dauert es ca. 15 Minuten länger. Die B7, die Brunnerstraße Richtung Tschechische Republik bei Drasenhofen bis zu 30 Minuten Zeitverlust. Die S6 in der Steiermark Semmering Schnellstraße Richtung Sebenstein zwischen Leoben Ost und Bruck an der Mur. Stau und bis zu 30 Minuten Zeitverlust. Gute Fahrt.
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0: 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Heute ist Freitag und wir werfen einen Blick zurück auf die Woche. Das war diese Woche live bei Kathi und Christian.
1: Jo, Marco.
2: Wir haben das Spiel gewonnen, das wollten wir, das haben wir getan.
1: Aber trotzdem müssen wir heute nochmal über deine Haarfarbe reden. Das ist halt so. Was ist denn das jetzt? Ist das blond oder ist das eigentlich schon grau?
3: Ich sag, es ist blond.
1: Alina, was sagst du?
4: Es ist blond.
1: Du sagst, es ist blond. Also ich finde, es ist das gleiche Blond, das momentan Bill Kaulitz trägt.
4: Na, geh. Na. Geh krumm.
1: Ja, sicher. Also das ist der andere von denen. Also nicht der, der mit der Heidi Klum zusammen ist, sondern der sonst immer misst.
3: Ich finde, dem Marco steht das richtig gut.
1: Darum geht's ja nicht. Das ist trotzdem die Frage, welche Farbe es ist. Karin?
5: Wahrscheinlich wird er grau sein. Der Grau ist ja so lässig für Männer, ne?
1: Ja, möglich. Er ist halt dann quasi so der Silberrücken am Platz.
5: Naja, vielleicht passt das auch. In jeder Beziehung, oder?
1: Okay, den Lacher möchte ich jetzt nochmal hören. Bitte noch einmal den Lacher.
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4: Italien schränkt Sexualkundeunterricht ein und Fußball-Rangnick-Entscheidung noch vor WM-Auftakt.
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4: Im Studio Jessica Kornpaintner. In Italien wird Sexualkundeunterricht an Schulen künftig nur noch dann stattfinden dürfen, wenn zuvor die Eltern zustimmen. Ein entsprechendes Gesetz ist gestern endgültig vom italienischen Senat beschlossen worden. In Volksschule und Kindergärten wird der Unterricht vollständig ausgeschlossen. Bildungsminister Giuseppe Valditara betont, das diene dem Schutz Minderjähriger vor dem, was er als Genderpropaganda bezeichnet. Weiter in die USA. Ein verurteilter Kapitolstürmer ist mittlerweile beim US-Verteidigungsministerium angestellt. Und dort ist er laut Medienberichten auch noch mit äußerst sensiblen Angelegenheiten betraut. Er arbeitet als politisch Ernannter im Pentagon, heißt es von einem Ministeriumssprecher. Er ist einer der Anhänger, die 2021 ins Kapitol eingedrungen waren, nachdem Donald Trump als Präsident abgewählt worden war. Er habe aber niemanden verletzt. Und noch zum Fußball. Die Entscheidung um die Zukunft von ÖFB-Teamchef Ralf Rangnick soll noch vor dem ÖFB-WM-Auftakt fallen. Der AC Milan wünscht sich den 67-Jährigen ja als technischen Direktor. Dieser stellt allerdings hohe Forderungen, bei denen Milan nicht sicher ist, ob sie diese annehmen wollen. Laut Medienberichten soll Rangnick dem Milan-Boss Cardinale ein Ultimatum gesetzt haben bis Anfang kommender Woche. Währenddessen hofft man in Österreich weiter auf eine Vertragsverlängerung.
6: Die Regenschauer, die sind jetzt größtenteils in ganz Österreich vorbei. Es ist zwar teilweise noch nass und relativ kühl zwischen 13 bis 21 Grad, aber jetzt schön langsam am Nachmittag kommt auch etwas Sonne heraus.

0: Unfall auf der A12 der Inntal-Autobahn Richtung Arlberg zwischen Kufstein Nord und Kufstein Süd ist mit Zeitverzögerungen zu rechnen. Da war ein Unfall in der Steiermark, die S6 Semmering-Schnellstraße Richtung Sebenstein zwischen Leoben Ost und Bruck und Namur staut sich. Da kann man mit 30 Minuten länger rechnen. In Niederösterreich die B7 Brünnerstraße Richtung Tschechische Republik bei Drasenhofen staut sich 30 Minuten Zeitverlust. Ich wünsche eine gute und sichere Fahrt.
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0: Ihr hört Antenne Österreich, Österreichs beste Musik. Es ist Freitag und wie immer schauen wir auf die Woche zurück. Das war diese Woche live bei Kathi und Christian.
1: Guten Morgen am Welttag des Rades. Deshalb werden wir heute ein bisschen über das Radl reden. Jeder hat ja ein Rad oder auch nicht?
2: Meins ist kaputt momentan übrigens, was
1: ich sagen. Oh, Christian.
2: Ja, der Hinterreifen geht nicht.
1: Das heißt, du bist eigentlich radlos.
3: Ich habe zwei Botschen, hinten und vorn.
2: Du bist doppelt ratlos.
1: Ja. Dann brauchst du einen Ratgeber.
2: Das wäre dann lustig. Dann kommt er so mehr, oder was?
1: Ja, sicher kommt er da mehr, weil es gibt ja mit Rat, das ist ja wunderbar. Der Herr Landesrat muss ja halt auch aufpassen. Mhm. Natürlich, Landtag.
2: Aha, ja, Landesrat, ja, sicher, klar.
3: Ich hoffe auf viele Grad, denn ich war nach Kroatien.
2: Diese Sendung ist schön, also schön, dass ihr eingeschaltet habt. Wir sind heute on fire.
1: Ja.
2: Kathi und Christian am Morgen mit unserer Alina.
1: Ja.
2: Was haben wir denn noch mit Rad? Warte mal.
1: Naja, der Bekanntheitsgrad von, von Kathi und Christian ist schon gut.
3: Wie schaut's aus mit euch am Dienstgrad?
2: Ja.
1: Okay.
2: Wir grüßen an dieser Stelle alle Konrads.
1: Jawohl, im Autoradio.
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2: Ein eher kühler Freitagnachmittag. Wir haben Temperaturen zwischen 13 bis 21 Grad. Der Regen, der lässt jetzt schon langsam nach und wir haben auch ein paar Sonnenfenster hier in Österreich.
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2: In Tirol auf der A12 der Inntal-Autobahn Richtung Arlberg zwischen Kufstein Nord und Kufstein Süd ist mit Zeitverzögerungen zu rechnen. Da war ein Unfall in der Steiermark, die S6 Semmering-Schnellstraße Richtung Sebenstein zwischen Leoben-Ost und Bruck und Namur staut sich. Da kann man mit 30 Minuten länger rechnen. In Niederösterreich die B7 Brünnerstraße Richtung Tschechische Republik bei Drasenhofen staut sich 30 Minuten Zeitverlust. Ich wünsche eine gute und sichere Fahrt.
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0: 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Freitag in Österreich bedeutet, es ist Zeit für einen Wochenrückblick. Das war diese Woche live bei Kathi und Christian.
1: Wir haben was Neues für euch. Sinnvolle Anrufe, die komplett useless sind. Richtig gehört. Sinnvolle Anrufe, die komplett useless sind. Heute ist der Welttag des Laufens und deshalb wird der Christian jetzt in Laufen anrufen und sagen, dass er heute nicht durch Laufen laufen wird. Das ist eben eine sinnvolle Information, aber komplett nutzlos für alle Laufner. So, wo ruft er an, Christian?
2: Natürlich in Laufen. Folge 1 von sinnvollen Anrufen, die komplett useless sind.
3: Laufen, Müller, grüß Gott.
2: Servus, das ist der Christian, hi. Ich wollte nur ganz kurz Bescheid geben. Ich glaube nicht, dass ich heute bei euch vorbeilaufen werde.
3: Welcher Christian? Die Nicole ist nicht da. Ich weiß jetzt nicht, um was es geht.
2: Sorry. Nein, es ist so, weil ich gehe ja ganz gerne laufen, aber ich glaube, dass ich heute nur auf der Salzburger Seite laufen werde. Nur für euch zur Planungssicherheit, damit ihr das wisst.
3: Zur Planungssicherheit. Okay, ich weiß jetzt trotzdem nicht, wer dran ist.
2: Nein, einfach nur zur Information für euch, damit ihr das wisst. Ja, weil ich meine, bitte nicht falsch verstehen, ich gehe auf jeden Fall heute laufen, weil ich meine, ein Lauf kann ja deinen Tag verändern, viele Läufe dein Leben.
3: Alles klar, passt.
2: Ja, nur, dass du es weißt.
3: Ciao, servus.
2: Weil denk dran, der Schmerz geht, der Stolz bleibt.
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6: Konzerne müssen Millionen an Covid-Hilfen zurückzahlen und Fußball. Glasner jetzt Topfavorit beim AC Milan.
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6: Im Studio Jessica Kornpointner. Der oberste Gerichtshof hat entschieden, dass für staatliche Covid-19-Förderungen die EU-Höchstgrenze pro Konzern und nicht pro Tochtergesellschaft gelten. Laut Medienberichten hat Österreich die Hilfen in der Pandemie vielfach auf Basis einzelner Gesellschaften berechnet und damit EU-Beihilfenrecht verletzt. Auf betroffene Unternehmen kommen jetzt Rückzahlungen zu, die zu Insolvenzen führen könnten, warnen Anwälte. Weiter nach Ägypten. Das Land will nach einer Währungskrise mit dem Börsengang von bis zu 4 Staatsfirmen und einem Bürokratieabbau seine Wirtschaft wieder ankurbeln. Geplant sind Reformen, um die Gründung von Unternehmen und die Kapitalbeschaffung sowie die Verfahren für Fusionen und Übernahmen zu vereinfachen. Und noch zum Fußball. Oliver Glasner gilt jetzt als Topfavorit auf den Job als Trainer beim AC Milan. Ein mögliches Engagement von ÖFB-Teamchef Ralf Rangnick als Sportdirektor sei die Trainerpersonalie nicht geknüpft, heißt es. Der Deutsche, der gestern ja mit der ÖFB-Auswahl zur WM aufgebrochen ist, hat sich laut Medienberichten Bedenkzeit erbeten. Glasner könnte aber auch ohne Rangnick kommen. Ein Treffen mit Clubbesitzer Kardinale und Berater Zlatan Ibrahimovic soll jedenfalls 6 Stunden gedauert haben.
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0: Hier ist Österreichs aktuellster Verkehrsservice. A9-Pyrn-Autobahn Richtung Slowenien zwischen dem Knoten St. Michael und dem Kleinalmtunnel. Hier gibt es noch bis 18 Uhr eine Sperre. Steiermark S6 Semmering-Schnellstraße Richtung Sebenstein zwischen Lioben-West und Bruck an der Mur. Hier verliert ihr 30 Minuten. Wir schauen nach Niederösterreich B7 Brünnerstraße Richtung Tschechien. Zwischen der Umfahrung Trassenhofen Süd und Nord 20 Minuten Zeitverlust. Und Tirol A13 Brennautobahn Richtung Italien. Hier lasst ihr 15 Minuten liegen. Und in Salzburg dauert es auch länger auf der Tauernautobahn Richtung Salzburg. Zwischen Golling und Salzburg Süd an die 40 Minuten hier euer Zeitverlust. Wir wünschen eine gute und vor allem sichere Fahrt.
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3: Schwer verunglückt ist gestern ein 60-Jähriger mit seinem Fahrrad am Ufer des Millstätter Sees in Kärnten. Trotz Radfahrverbot ist er am Wanderweg Slow Trail unterwegs gewesen. Aus unbekannter Ursache ist er zu Fall gekommen und etwa 6 Meter über steiniges Gelände abgestürzt. Er konnte noch selbst die Rettungskräfte alarmieren. Bei der Suche nach einem neuen Rektor für die Universität Innsbruck steht jetzt der nächste Schritt an. Der Senat hat jetzt 8 Personen zu einem Hearing eingeladen. Mit dabei ist der aktuelle Vizerektor und eine ehemalige Vizerektorin. Mitte Juni finden die Hearings dann statt. Und tausende Trailrunner aus 46 Ländern sind heute und morgen am Hochkönig in Salzburg unterwegs. Aus dem legendären Hochkönig-Man hat sich der Hochkönig Ultrax entwickelt. Damit ist heute Premiere. Für die Region ist das Event ausschlaggebend, denn Hotel...
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2: Ein eher kühler Freitagnachmittag. Wir haben Temperaturen zwischen 13 bis 21 Grad. Der Regen, der lässt jetzt schon langsam nach und wir haben auch ein paar Sonnenfenster hier in Österreich.
11: Hier ist Österreichs aktuellster Verkehrsservice. A9 Pyrenautobahn Richtung Slowenien zwischen dem Knoten St. Michael und dem Kleinalmtunnel. Hier gibt es noch bis 18 Uhr eine Sperre. Steiermark S6 Semmering Schnellstraße Richtung Sebenstein zwischen Lioben West und Bruck an der Mur. Hier verliert ihr 30 Minuten. Wir schauen nach Niederösterreich B7 Brünnerstraße Richtung Tschechien. Zwischen der Umfahrung Trassenhofen Süd und Nord 20 Minuten Zeitverlust. Und Tirol A13 Brennautobahn Richtung Italien. Hier lasst ihr 15 Minuten liegen. Und in Salzburg dauert es auch länger auf der Tauernautobahn Richtung Salzburg. Zwischen Golling und Salzburg Süd an die 40 Minuten hier euer Zeitverlust. Wir wünschen eine gute und vor allem sichere Fahrt.
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0: Antenne Österreich die meisten Hits ganz ausgespielt. Der Freitag ist da und das heißt, wir schauen zurück auf die Highlights dieser Woche. Das war live bei Kathi und Christian.
1: Heidi Klum hat heute Geburtstag. Wir sagen nicht, wie alt sie wird. Das wäre nämlich irgendwie blöd mit so einem jungen Ehemann, das machen wir nicht.
2: Okay, aber
1: wir
2: wünschen, die steht dazu, 53 wird sie, finde ich super.
1: Wir wünschen ihr natürlich alles Gute. Sie schaut auf jeden Fall viel jünger aus, also sie schaut mindestens aus wie 52. Nein, es schaut eigentlich aus wie 40.
2: Sag mal, wir reden nur, selbst wenn sie auch schon die 64 ist, egal wurscht.
1: Es ist tatsächlich egal. Ja, aber eine Sache ist neu und zwar haben wir uns gedacht, wir schauen uns heute mal die Horoskope dieser berühmten Persönlichkeiten an. Wenn ihr heute Geburtstag haben solltet, alles Gute von Kathi und Christian, ihr seid mit Abstand die Besten. So, was haben wir heute bei Heidi Klum? Sie ist ja Zwilling.
2: 1. Juni, ja.
1: Zwilling. Im Bereich Liebe hätte sie, befreien Sie sich von Ihrem Sicherheitsgedanken, dann haben Sie Chancen. Okay. Was bedeutet jetzt für den Tim Tom Kaulitz?
2: Sicherheitsgedanke. Ich finde es ja schön, wenn man sich sicher fühlen kann beim Partner eigentlich, oder nicht?
1: Ja, wobei, ja, wenn es Gesundheit.
2: Okay.
1: Sind Ihre Impfungen noch wirksam? Das ist ja eine der Fragen, die stellen, weil die lebt in Amerika, du würdest in Amerika niemandem jemals stellen.
2: Meinen die zu Corona oder zu Zecken und so?
1: Ihr Horoskop rät, demnächst Termin beim Hausarzt vereinbaren.
2: Löst das mal.
1: Beruf, jemand erwartet konsequentes Handeln.
2: Letzte Woche war er schon Germany's Next Topmodel. Das ist schon eigentlich schon vorbei.
1: Das ist schon vorbei. Also ja. Das für Horoskop. Und dann hätten wir noch Geld in einer Finanzfrage. Hat eine Freundin recht, sie wissen es und sollten die Sache regeln. Ist die Freundin der Bruder vom Ehemann?
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3: Über 2000 Missachtungen bei Annäherungsverboten im Vorjahr und Fußball-WM. Neuerung soll Fans und Spieler noch enger zusammenschnüren.
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3: Im Studio Jessica Kornpaintner. Über 14.000 Betretungs- und Annäherungsverbote sind in Österreich letztes Jahr ausgesprochen worden. Dabei sind gleichzeitig exakt 2.222 Verstöße dagegen registriert worden. Die Grünen-Frauensprecherin Mary Disoski kritisiert, dass die Verbote nicht verpflichtend kontrolliert würden. Sie fordert erneut die elektronische Überwachung von Hochrisikogefährdern. Eine neue Verordnung der EU geht jetzt verstärkt gegen Plastikmüll vor. Das bedeutet das Aus für Einwegportionspackungen in der Gastronomie. Ab 2030 ist damit die Ausgabe etwa von kleinen Ketchup- oder Mayo-, Zucker- oder Sahneverpackungen untersagt. Damit soll das stetige Wachstum von Abfallbergen gestoppt und der Verbrauch von Einwegkunststoffen signifikant gesenkt werden. Und noch zur Fußball-WM. Erstmals werden heuer auch die Ersatzspieler bei der üblichen Zeremonie vor dem Anpfiff mit auf dem Platz stehen. Die FIFA gibt bekannt, dass sie außerdem durch eine Reihe zusätzlicher visueller Elemente ergänzt werden soll. Die Neuerung soll die Verbindung zwischen Spielern und Fans vertiefen und diesen emotionalen Moment intensivieren, heißt es vom Internationalen Fußballverband.
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5: In vielen Teilen Österreichs, da kann es jetzt am Abend noch zu einigen Regenschauern kommen, aber danach, vor allem in der Nacht, wird es trocken und es klärt größtenteils auf. Die Temperaturen, die sinken dann auf rund 12 bis 5 Grad, aber morgen am Sonntag wird es dann besser, es wird sonniger und wieder wärmer.
6: Hier ist Österreichs aktuellster Verkehrsservice. A9 Pürnautobahn Richtung Slowenien zwischen dem Knoten St. Michael und dem Kleinalmtunnel. Hier gibt es noch bis 18 Uhr eine Sperre. Steiermark S6 Semmering Schnellstraße Richtung Sebenstein zwischen Lioben West und Bruck an der Mur. Hier verliert ihr 30 Minuten. Wir schauen nach Niederösterreich B7 Brünnerstraße Richtung Tschechien zwischen der Umfahrung Trassenhofen Süd und Nord 20 Minuten Zeitverlust und Tirol A13 Brennautobahn Richtung Italien. Hier lasst ihr 15 Minuten liegen. Und in Salzburg dauert es auch länger auf der Tauernautobahn Richtung Salzburg zwischen Golling und Salzburg Süd an die 40 Minuten. Hier euer Zeitverlust. Wir wünschen eine gute und vor allem sichere Fahrt.
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3: Heute übrigens Welttag der Milch und Welttag der Riffe.
4: Riffe?
3: Riffe.
4: Also so mehr diese Riffe wie Korallenriff, da wo der Nemo wohnt.
3: Genau diese Riffe. Und genau deswegen reden wir heute Morgen mal drüber, weil das ist nämlich für mich vielleicht auch eine der guten Nachrichten für den heutigen Montag. Wir entscheiden uns heute, da gibt es ja auch diese Riffhaie. Welcher Hai möchte ich diese Woche sein in diesem Haifischbecken, das man da Firma nennt? Also man kann ja schon mit der Begrüßung anfangen. Hi, hi, hi, hi, hi.
4: Oh
3: wäre
4: ja.
3: So der Begrüßungshai.
4: Stimmt.
3: Ja?
4: Ich wäre gerne ein heiterer Hai.
3: Hai.
4: Ja, ist schön, oder?
3: Hai, ja. So.
5: Ich bin der geheimnisvolle Hai.
3: Oh, der Hai. Das ist
4: auch gut.
3: Nicht eher der heiße Hai?
4: Alina sowieso, sie stimmt ja.
3: Du schaust dich wieder aus.
4: Ja.
3: Ja. So, es gibt so ein paar FPÖler, die wären ganz gerne Jörg Hai, der...
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14: Es ist zwar noch in vielen Teilen etwas regnerisch und auch noch sehr bewölkt, es wird aber dann gegen Abend und in der Nacht trocken. Die Wolken, die ziehen vorbei, morgen wird es dann wieder angenehm warm, etwas sonniger, teilweise zwar noch Regen und dichtere Wolken, größtenteils aber frühsommerliche Temperaturen bis zu 27 Grad.
15: Hier ist Österreichs aktuellster Verkehrsservice. A10 Tauernautobahn in Salzburg in Fahrt Richtung Salzburg ab Kuchl, eine halbe Stunde Zeitverlust. Es dauert außerdem länger auf der A1 Westautobahn Richtung Deutschland zwischen St. Pölten Süd und Losdorf im Baustellenbereich. Hier steht ein defektes Fahrzeug. Und A9 Pyrenautobahn Richtung Slowenien zwischen dem Knoten St. Michael und Übelbach im Kleinalmtunnel. Hier gibt es noch bis 18 Uhr eine Sperre. Wir wünschen eine gute und vor allem sichere Fahrt.
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1: Mit Österreichs bester Musik geht's durch den Freitag. Immer freitags werfen wir gemeinsam einen Blick zurück. Das war diese Woche live bei Kathi und Christian.
2: Heute Morgen um 17 nach 7 mal ein Hoch auf alle Teetrinker im schönsten Bundesland Österreich. Ich bin ja notgedrungen auch einer, weil der Kaffee bei uns im Sender so grauenhaft ist. Deshalb bin ich zu einem Teetrinker mutiert. 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
3: Es kommen jetzt Tee-Namensspiele. 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
3: spielen. 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
2: Super ist das. 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Ja. Kommt aus Salzburg übrigens.
3: Aber weil der aus Salzburg kommt, wenn er nicht mit Alpenkräutern besetzt ist.
2: Also entschuldige. Na, aber das Tee ist wirklich was Superes. Aber man muss aufpassen, dass man nicht zu viel Testosteron mit dabei hat.
3: Ach so, ja.
2: Ja, das ist auch wichtig.
3: Das ist natürlich, das ist klar.
2: Und natürlich, dass man nichts auf den Teppich schüttet.
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2: Italien schränkt Sexualkundeunterricht ein und Fußball-Rangnick-Entscheidung noch vor WM-Auftakt.
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2: Im Studio Jessica Kornpaintner. In Italien wird Sexualkundeunterricht an Schulen künftig nur noch dann stattfinden dürfen, wenn zuvor die Eltern zustimmen. Ein entsprechendes Gesetz ist gestern endgültig vom italienischen Senat beschlossen worden. In Volksschule und Kindergärten wird der Unterricht vollständig ausgeschlossen. Bildungsminister Giuseppe Valditara betont, das diene dem Schutz Minderjähriger vor dem, was er als Genderpropaganda bezeichnet. Weiter in die USA. Ein verurteilter Kapitolstürmer ist mittlerweile beim US-Verteidigungsministerium angestellt. Und dort ist er laut Medienberichten auch noch mit äußerst sensiblen Angelegenheiten betraut. Er arbeitet als politisch Ernannter im Pentagon, heißt es von einem Ministeriumssprecher. Er ist einer der Anhänger, die 2021 ins Kapitol eingedrungen waren, nachdem Donald Trump als Präsident abgewählt worden war. Er habe aber niemanden verletzt. Und noch zum Fußball. Die Entscheidung um die Zukunft von ÖFB-Teamchef Ralf Rangnick soll noch vor dem ÖFB-WM-Auftakt fallen. Der AC Milan wünscht sich den 67-Jährigen ja als technischen Direktor. Dieser stellt allerdings hohe Forderungen, bei denen Milan nicht sicher ist, ob sie diese annehmen wollen. Laut Medienberichten soll Rangnick dem Milan-Boss Cardinale ein Ultimatum gesetzt haben bis Anfang kommender Woche. Währenddessen hofft man in Österreich weiter auf eine Vertragsverlängerung.
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13: Italien schränkt Sexualkundeunterricht ein und Fußball, Rangnick-Entscheidung noch vor WM-Auftakt.
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13: Im Studio Jessica Kornpointner. In Italien wird Sexualkundeunterricht an Schulen künftig nur noch dann stattfinden dürfen, wenn zuvor die Eltern zustimmen. Ein entsprechendes Gesetz ist gestern endgültig vom italienischen Senat beschlossen worden. In Volksschule und Kindergärten wird der Unterricht vollständig ausgeschlossen. Bildungsminister Giuseppe Valditara betont, das diene dem Schutz Minderjähriger vor dem, was er als Genderpropaganda bezeichnet. Weiter in die USA. Ein verurteilter Kapitolstürmer ist mittlerweile beim US-Verteidigungsministerium angestellt. Und dort ist er laut Medienberichten auch noch mit äußerst sensiblen Angelegenheiten betraut. Er arbeitet als politisch Ernannter im Pentagon, heißt es von einem Ministeriumssprecher. Er ist einer der Anhänger, die 2021 ins Kapitol eingedrungen waren, nachdem Donald Trump als Präsident abgewählt worden war. Er habe aber niemanden verletzt. Und noch zum Fußball. Die Entscheidung um die Zukunft von ÖFB-Teamchef Ralf Rangnick soll noch vor dem ÖFB-WM-Auftakt fallen. Der AC Milan wünscht sich den 67-Jährigen ja als technischen Direktor. Dieser stellt allerdings hohe Forderungen, bei denen Milan nicht sicher ist, ob sie diese annehmen wollen. Laut Medienberichten soll Rangnick dem Milan-Boss Kardinale ein Ultimatum gesetzt haben bis Anfang kommender Woche. Währenddessen hofft man in Österreich weiter auf eine Vertragsverlängerung.
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